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0: Ich bin Philipp Ringe und das sind die wichtigsten Meldungen des Tages. 5 Jahre Ahrtalflut. In der ganzen Region haben etliche Menschen den Opfern gedacht und an die Zerstörungen erinnert. Auch Besuch aus Berlin war vor Ort. Bundespräsident Steinmeier war bei einer Fotoausstellung in Altenahr unterwegs und lobte den Zusammenhalt der Menschen nach der Katastrophe. Bei der Flutkatastrophe in Rheinland-Pfalz im Juli 2021 starben mehr als 180 Menschen, 135 allein im Ahrtal. Nach der Messerattacke an einer Schule im oberbayerischen Schongau prüfen Ermittler jetzt ein mögliches extremistisches Motiv. Ermittler für Extremismus und Terrorismus haben den Fall übernommen. Ein 16-Jähriger soll bei der Attacke 2 13-jährige Mädchen mit einem Messer schwer verletzt haben. Mehr von Dominik Schweiger.
1: Nach der Messerattacke hatten die Ermittler ein Schreiben geprüft, das von dem mutmaßlichen Täter stammen könnte. Darin enthalten Beschimpfungen mehrerer Religionsgemeinschaften und Bevölkerungsgruppen, Beleidigungen von Menschen aus dem Umfeld des Verfassers, darunter Mitschüler und Lehrkräfte. Zudem wurde untersucht, ob die Tat per Livestream übertragen werden sollte. Dem 16-Jährigen wird vorgeworfen, 2 ehemalige Mitschülerinnen mit einem Messer schwer verletzt zu haben. Sie befinden sich nach wie vor im Krankenhaus. Mitschüler hatten erste Hilfe geleistet und so wahrscheinlich einem der Mädchen das Leben gerettet.
0: Autowaschen verboten. München greift jetzt durch, denn so langsam wird das Wasser knapp. Ab sofort gilt deshalb, Autos dürfen nur noch in Waschstraßen geputzt werden, sonst ist es nicht mehr erlaubt. Rasenflächen müssen trocken bleiben und der eigene Pool darf auch nicht mehr befüllt werden. Wasser aus Seen oder Flüssen abpumpen ist ebenfalls tabu. Wer dagegen verstößt, muss mit heftigen Strafen rechnen. Bis zu 50.000 Euro sind möglich. Die Zahl der Kriegsdienstverweigerer geht steil nach oben. Fast 5.900 waren es im ersten Halbjahr dieses Jahres. Das berichtet das Redaktionsnetzwerk Deutschland und beruft sich dabei auf Zahlen des Bundesamts für Familie und zivilgesellschaftliche Aufgaben. Und das ist demnach deutlich mehr als im vergangenen Jahr insgesamt. Da waren es nämlich nur ca. 3.900 Menschen. Hintergrund dürfte auch das neue Wehrdienstgesetz sein, das seit dem 1. Januar gilt. Junge Männer ab dem Jahrgang 2008 müssen ja verpflichtend zur Musterung. Der Dienst bei der Truppe ist dann aber immer noch freiwillig. Es ist der Mogelsaft des Jahres. Die Verbraucherorganisation Foodwatch hat das Nahrungsergänzungsmittel der Marke La Vita mit dem Negativpreis Goldener Windbeutel ausgezeichnet für die dreisteste Werbelüge des Jahres. Denn der als Saubertrank beworbene Saft mit angeblich jeder Menge Mikronährstoffen bestehe lediglich zu 70% aus Fruchtsaftkonzentrat. Und dabei kassiert die Firma ordentlich ab. Eine 1-Liter-Flasche des vermeintlichen Supersafts kostet immerhin 100 Euro pro Liter. Süße Grüße aus dem All, denn in einer Gaswolke

0: und 14 Grad. Am Tag ist es in der gesamten Großregion dann wieder ziemlich freundlich. Es gibt einen Sonne-Wolken-Mix. Es geht auch wieder weitgehend trocken durch den Tag. Kurze Schauer oder Gewitter sind am Nachmittag oder Abend möglich, aber eher unwahrscheinlich. Und die Tageshöchstwerte liegen bei 27 bis maximal 33 Grad. Und hier noch die Verkehrsinfos. Auf der A1 Saarbrücken Richtung Trier zwischen Illingen und Eppelborn ist in beiden Richtungen die Überholspur wegen Bauarbeiten gesperrt. Auf der A8 zwischen Perl und dem Grenzübergang Luxemburg ist die Moselbrücke in beiden Richtungen wegen Bauarbeiten nur einspurig befahrbar. Und A1 Saarbrücken Richtung Trier zwischen dem Rastplatz Mehringer Höhe und der Ausfahrt Trier ist die linke Spur wegen Fahrbahnerneuerung gesperrt. Alle weiteren Infos findest du auch auf rtlradio.de. Wir wünschen gute Fahrt.
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0: Tag. Ich bin Philipp Ringe und das sind die wichtigsten Meldungen des Tages. 5 Jahre Ahrtalflut. In der ganzen Region haben etliche Menschen den Opfern gedacht und an die Zerstörungen erinnert. Auch Besuch aus Berlin war vor Ort. Bundespräsident Steinmeier war bei einer Fotoausstellung in Altenahr unterwegs und lobte den Zusammenhalt der Menschen nach der Katastrophe. Bei der Flutkatastrophe in Rheinland-Pfalz im Juli 2021 starben mehr als 180 Menschen, 135 allein im Ahrtal. Nach der Messerattacke an einer Schule im oberbayerischen Schongau prüfen Ermittler jetzt ein mögliches extremistisches Motiv. Ermittler für Extremismus und Terrorismus haben den Fall übernommen. Ein 16-Jähriger soll bei der Attacke 2 13-jährige Mädchen mit einem Messer schwer verletzt haben. Mehr von Dominik Schweiger.
1: Nach der Messerattacke hatten die Ermittler ein Schreiben geprüft, das von dem mutmaßlichen Täter stammen könnte. Darin enthalten Beschimpfungen mehrerer Religionsgemeinschaften und Bevölkerungsgruppen, Beleidigungen von Menschen aus dem Umfeld des Verfassers, darunter Mitschüler und Lehrkräfte. Zudem wurde untersucht, ob die Tat per Livestream übertragen werden sollte. Dem 16-Jährigen wird vorgeworfen, 2 ehemalige Mitschülerinnen mit einem Messer schwer verletzt zu haben. Sie befinden sich nach wie vor im Krankenhaus. Mitschüler hatten erste Hilfe geleistet und so wahrscheinlich einem der Mädchen das Leben gerettet.
0: Autowaschen verboten. München greift jetzt durch, denn so langsam wird das Wasser knapp. Ab sofort gilt deshalb, Autos dürfen nur noch in Waschstraßen geputzt werden, sonst ist es nicht mehr erlaubt. Rasenflächen müssen trocken bleiben und der eigene Pool darf auch nicht mehr befüllt werden. Wasser aus Seen oder Flüssen abpumpen ist ebenfalls tabu. Wer dagegen verstößt, muss mit heftigen Strafen rechnen. Bis zu 50.000 Euro sind möglich. Die Zahl der Kriegsdienstverweigerer geht steil nach oben. Fast 5.900 waren es im ersten Halbjahr dieses Jahres. Das berichtet das Redaktionsnetzwerk Deutschland und beruft sich dabei auf Zahlen des Bundesamts für Familie und zivilgesellschaftliche Aufgaben. Und das ist demnach deutlich mehr als im vergangenen Jahr insgesamt. Da waren es nämlich nur ca. 3.900 Menschen. Hintergrund dürfte auch das neue

0: Milliliter. Süße Grüße aus dem All, denn in einer Gaswolke in der Milchstraße haben Forscher jetzt Zucker gefunden, mit dem sperrigen Namen Erythrolose. Dieser Zucker kommt nicht nur im All vor, sondern etwa auch in Himbeeren. Zucker gehört ja zu den wichtigsten Bausteinen für Leben und Forscher sagen jetzt, dass sich damit Leben quer im All auf ähnliche Weise entwickeln könnte, wie hier bei uns.
1: Für Luxemburg und die gesamte Großregion. In der Großregion bleibt es weiterhin meist gering bewölkt bis klar, nur selten wird es stellenweise noch mal kurz nass und die Tiefstwerte bewegen sich zwischen 19 und 14 Grad. Am Tag ist es in der gesamten Großregion dann wieder ziemlich freundlich. Es gibt einen Sonne-Wolken-Mix. Es geht auch wieder weitgehend trocken durch den Tag. Kurze Schauer oder Gewitter sind am Nachmittag oder Abend möglich, aber eher unwahrscheinlich und die Tageshöchstwerte liegen bei 27 bis maximal 33 Grad. Und hier noch die Verkehrsinfos. Auf der A1 Saarbrücken Richtung Trier zwischen Illingen und Eppelborn ist in beiden Richtungen die Überholspur wegen Bauarbeiten gesperrt. Auf der A8 zwischen Perl und dem Grenzübergang Luxemburg ist die Moselbrücke in beiden Richtungen wegen Bauarbeiten nur einspurig befahrbar. Und A1 Saarbrücken Richtung Trier zwischen dem Rastplatz Mehringer Höhe und der Ausfahrt Trier ist die linke Spur wegen Fahrbahnerneuerung gesperrt. Alle weiteren Infos findest du auch auf rtlradio.de. Wir wünschen gute Fahrt.
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0: Ich bin Philipp Ringe und das sind die wichtigsten Meldungen des Tages. 5 Jahre Ahrtalflut. In der ganzen Region haben etliche Menschen den Opfern gedacht und an die Zerstörungen erinnert. Auch Besuch aus Berlin war vor Ort. Bundespräsident Steinmeier war bei einer Fotoausstellung in Altenahr unterwegs und lobte den Zusammenhalt der Menschen nach der Katastrophe. Bei der Flutkatastrophe in Rheinland-Pfalz im Juli 2021 starben mehr als 180 Menschen, 135 allein im Ahrtal. Nach der Messerattacke an einer Schule im oberbayerischen Schongau prüfen Ermittler jetzt ein mögliches extremistisches Motiv. Ermittler für Extremismus und Terrorismus haben den Fall übernommen. Ein 16-Jähriger soll bei der Attacke 2 13-jährige Mädchen mit einem Messer schwer verletzt haben. Mehr von Dominik Schweiger.
1: Nach der Messerattacke hatten die Ermittler ein Schreiben geprüft, das von dem mutmaßlichen Täter stammen könnte. Darin enthalten Beschimpfungen mehrerer Religionsgemeinschaften und Bevölkerungsgruppen, Beleidigungen von Menschen aus dem Umfeld des Verfassers, darunter Mitschüler und Lehrkräfte. Zudem wurde untersucht, ob die Tat per Livestream übertragen werden sollte. Dem 16-Jährigen wird vorgeworfen, 2 ehemalige Mitschülerinnen mit einem Messer schwer verletzt zu haben. Sie befinden sich nach wie vor im Krankenhaus. Mitschüler hatten erste Hilfe geleistet und so wahrscheinlich einem der Mädchen das Leben gerettet.
0: Autowaschen verboten. München greift jetzt durch, denn so langsam wird das Wasser knapp. Ab sofort gilt deshalb, Autos dürfen nur noch in Waschstraßen geputzt werden, sonst ist es nicht mehr erlaubt. Rasenflächen müssen trocken bleiben und der eigene Pool darf auch nicht mehr befüllt werden. Wasser aus Seen oder Flüssen abpumpen ist ebenfalls tabu. Wer dagegen verstößt, muss mit heftigen Strafen rechnen. Bis zu 50.000 Euro sind möglich. Die Zahl der Kriegsdienstverweigerer geht steil nach oben. Fast 5.900 waren es im ersten Halbjahr dieses Jahres. Das berichtet das Redaktionsnetzwerk Deutschland und beruft sich dabei auf Zahlen des Bundesamts für Familie und zivilgesellschaftliche Aufgaben. Und das ist demnach deutlich mehr als im vergangenen Jahr insgesamt. Da waren es nämlich nur ca. 3.900 Menschen. Hintergrund dürfte auch das neue Wehrdienstgesetz sein, das seit dem 1. Januar gilt. Junge Männer ab dem Jahrgang 2008 müssen ja verpflichtend zur Musterung. Der Dienst bei der Truppe ist dann aber immer noch freiwillig. Es ist der Mogelsaft des Jahres. Die Verbraucherorganisation Foodwatch hat das Nahrungsergänzungsmittel der Marke La Vita mit dem Negativpreis Goldener Windbeutel ausgezeichnet für die dreisteste Werbelüge des Jahres. Denn der als Saubertrank beworbene Saft mit angeblich jeder Menge Mikronährstoffen bestehe lediglich zu 70% aus Fruchtsaftkonzentrat. Und dabei kassiert die Firma ordentlich ab. Eine 1-Liter-Flasche des vermeintlichen Supersafts kostet immerhin 100 Euro pro Liter. Süße Grüße aus dem All, denn in einer Gaswolke in der Milchstraße haben Forscher jetzt Zucker gefunden mit dem sperrigen Namen Erythrolose. Dieser Zucker kommt nicht nur im All vor, sondern etwa auch in Himbeeren. Zucker gehört ja zu den wichtigsten Bausteinen für Leben und Forscher sagen jetzt, dass sich damit Leben quer im All auf ähnliche Weise entwickeln könnte wie hier bei uns.
2: Für Luxemburg und die gesamte Großregion. In der Großregion bleibt es weiterhin meist gering bewölkt bis klar, nur selten wird es stellenweise noch mal kurz nass und die Tiefstwerte bewegen sich zwischen 19 und 14 Grad. Am Tag ist es in der gesamten Großregion dann wieder ziemlich freundlich. Es gibt einen Sonne-Wolken-Mix. Es geht auch wieder weitgehend trocken durch den Tag. Kurze Schauer oder Gewitter sind am Nachmittag oder Abend möglich, aber eher unwahrscheinlich und die Tageshöchstwerte liegen bei 27 bis maximal 33 Grad. Und hier noch die Verkehrsinfos. Auf der A1 Saarbrücken Richtung Trier zwischen Illingen und Eppelborn ist in beiden Richtungen die Überholspur wegen Bauarbeiten gesperrt. Auf der A8 zwischen Perl und dem Grenzübergang Luxemburg ist die Moselbrücke in beiden Richtungen wegen Bauarbeiten nur einspurig befahrbar. Und A1 Saarbrücken Richtung Trier zwischen dem Rastplatz Mehringer Höhe und der Ausfahrt Trier ist die linke Spur wegen Fahrbahnerneuerung gesperrt. Alle weiteren Infos findest du auch auf rtlradio.de. Wir wünschen gute Fahrt.
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1: Ich bin Philipp Ringe und das sind die wichtigsten Meldungen des Tages. 5 Jahre Ahrtalflut. In der ganzen Region haben etliche Menschen den Opfern gedacht und an die Zerstörungen erinnert. Auch Besuch aus Berlin war vor Ort. Bundespräsident Steinmeier war bei einer Fotoausstellung in Altenahr unterwegs und lobte den Zusammenhalt der Menschen nach der Katastrophe. Bei der Flutkatastrophe in Rheinland-Pfalz im Juli 2021 starben mehr als 180 Menschen, 135 allein im Ahrtal. Nach der Messerattacke an einer Schule im oberbayerischen Schongau prüfen Ermittler jetzt ein mögliches extremistisches Motiv. Ermittler für Extremismus und Terrorismus haben den Fall übernommen. Ein 16-Jähriger soll bei der Attacke 2 13-jährige Mädchen mit einem Messer schwer verletzt haben. Mehr von Dominik Schweiger.
2: Nach der Messerattacke hatten die Ermittler ein Schreiben geprüft, das von dem mutmaßlichen Täter stammen könnte. Darin enthalten Beschimpfungen mehrerer Religionsgemeinschaften und Bevölkerungsgruppen, Beleidigungen von Menschen aus dem Umfeld des Verfassers, darunter Mitschüler und Lehrkräfte. Zudem wurde untersucht, ob die Tat per Livestream übertragen werden sollte. Dem 16-Jährigen wird vorgeworfen, 2 ehemalige Mitschülerinnen mit einem Messer schwer verletzt zu haben. Sie befinden sich nach wie vor im Krankenhaus. Mitschüler hatten erste Hilfe geleistet und so wahrscheinlich einem der Mädchen das Leben gerettet.
1: Autowaschen verboten. München greift jetzt durch, denn so langsam wird das Wasser knapp. Ab sofort gilt deshalb, Autos dürfen nur noch in Waschstraßen geputzt werden, sonst ist es nicht mehr erlaubt. Rasenflächen müssen trocken bleiben und der eigene Pool darf auch nicht mehr befüllt werden. Wasser aus Seen oder Flüssen abpumpen ist ebenfalls tabu. Wer dagegen verstößt, muss mit heftigen Strafen rechnen. Bis zu 50.000 Euro sind möglich. Die Zahl der Kriegsdienstverweigerer geht steil nach oben. Fast 5.900 waren es im ersten Halbjahr dieses Jahres. Das berichtet das Redaktionsnetzwerk Deutschland und beruft sich dabei auf Zahlen des Bundesamts für Familie und zivilgesellschaftliche Aufgaben. Und das ist demnach deutlich mehr als im vergangenen Jahr insgesamt. Da waren es nämlich nur ca. 3.900 Menschen. Hintergrund dürfte auch das neue Wehrdienstgesetz sein, das seit dem 1. Januar gilt. Junge Männer ab dem Jahrgang 2008 müssen ja verpflichtend zur Musterung. Der Dienst bei der Truppe ist dann aber immer noch freiwillig. Es ist der Mogelsaft des Jahres. Die Verbraucherorganisation Foodwatch hat das Nahrungsergänzungsmittel der Marke La Vita mit dem Negativpreis Goldener Windbeutel ausgezeichnet für die dreisteste Werbelüge des Jahres. Denn der als Saubertrank beworbene Saft mit angeblich jeder Menge Mikronährstoffen bestehe lediglich zu 70% aus Fruchtsaftkonzentrat. Und dabei kassiert die Firma ordentlich ab. Eine 1-Liter Flasche des vermeintlichen Supersafts kostet immerhin 100 Euro pro Liter. Süße Grüße aus dem All, denn in einer Gaswolke in der Milchstraße haben Forscher jetzt Zucker gefunden, mit dem sperrigen Namen Erythrolose. Dieser Zucker kommt nicht nur im All vor, sondern etwa auch in Himbeeren. Zucker gehört ja zu den wichtigsten Bausteinen für Leben und Forscher sagen jetzt, dass sich damit Leben quer im All auf ähnliche Weise entwickeln könnte, wie hier bei uns.
3: Für Luxemburg und die gesamte Großregion. In der Großregion bleibt es weiterhin meist gering bewölkt bis klar, nur selten wird es stellenweise noch mal kurz nass und die Tiefstwerte bewegen sich zwischen 19 und 14 Grad. Am Tag ist es in der gesamten Großregion dann wieder ziemlich freundlich. Es gibt einen Sonne-Wolken-Mix. Es geht auch wieder weitgehend trocken durch den Tag. Kurze Schauer oder Gewitter sind am Nachmittag oder Abend möglich, aber eher unwahrscheinlich und die Tageshöchstwerte liegen bei 27 bis maximal 33 Grad. Und hier noch die Verkehrsinfos. Auf der A1 Saarbrücken Richtung Trier zwischen Illingen und Eppelborn ist in beiden Richtungen die Überholspur wegen Bauarbeiten gesperrt. Auf der A8 zwischen Perl und dem Grenzübergang Luxemburg ist die Moselbrücke in beiden Richtungen wegen Bauarbeiten nur einspurig befahrbar. Und A1 Saarbrücken Richtung Trier zwischen dem Rastplatz Mehringer Höhe und der Ausfahrt Trier ist die linke Spur wegen Fahrbahnerneuerung gesperrt. Alle weiteren Infos findest du auch auf rtlradio.de. Wir wünschen gute Fahrt.
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0: Hier ist der RTL-Verkehrsreport. Vorsicht auf der L201 auf der Strecke zwischen Seiweiler und Waldsheim. Hier laufen in beiden Richtungen Tiere auf der Fahrbahn. Auf der A8 Neunkirchen Richtung Saarlouis ist die Ausfahrt Saarwellingen derzeit gesperrt. Und es geht auf die A60 Lüttich Richtung Wittlich. Die Strecke zwischen Prüm und Wachsweiler ist wegen eines Unfalls gesperrt. Die letzte Abfahrmöglichkeit ist Prüm. Und alle Infos gibt es aktuell auch auf rtlradio.de. Gute Fahrt.
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0: Ich bin Benjamin Herrmann. Guten Morgen.
1: Der Staat hat in dieser Frage und in dieser Nacht versagt. Dafür bitte ich als Ministerpräsident um Entschuldigung.
0: Ehrliche Worte von Rheinland-Pfalz Ministerpräsident Gordon Schnieder, 5 Jahre nach der Flutkatastrophe im Ahrtal. Bei einer Gedenkveranstaltung am Abend hat er das ausgesprochen, was viele Jahre lang von seinen Vorgängern erwartet haben. Inzwischen sind gut 90% der Flutschäden behoben und die Warnsysteme deutlich besser ausgestattet bzw. überhaupt vorhanden. Die Narben, die vor 5 Jahren hinterlassen wurden, werden bei vielen aber für immer bleiben. Vorletzter Termin vorm Urlaub. Bundeskanzler Friedrich Merz hält heute seine Sommerpressekonferenz ab. Dabei stellt sich der Kanzler traditionell den Fragen der Hauptstadtjournalisten. Thematisch wird es viel um das jüngste Reformpaket der Bundesregierung gehen, die Landtagswahlen im September, sowie die Kriege in der Ukraine und zwischen den USA und dem Iran. Morgen hat Merz dann nochmal einen Termin im Schloss Benzberg bei Köln. Danach geht es erstmal in den Urlaub.
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0: Spanien steht im WM-Finale. Der Europameister hat Vize-Weltmeister Frankreich mit 2:0 besiegt. Thomas Thunfeld.
3: Ein verdienter Sieg der Spanier, die Frankreichs hochgelobte Offensive um Superstar Mbappé fast durchgängig kontrollieren. Schon nach 22 Minuten die Führung durch Oyarzabal per Strafstoß. Porro besorgt nach 58 Minuten den zweiten Treffer. Spanien liefert auf den Punkt die beste Turnierleistung ab und kann nun entspannt verfolgen, ob sich heute im anderen Halbfinale Messis Argentinier oder England um Kane und Bellingham durchsetzt.
0: Los geht's heute Abend um 21 Uhr live in der ARD.
4: Für Luxemburg, Trier, die Eifel und das Saarland. Schönen guten Morgen. Sonne und Wolken wechseln sich heute ab. Dabei können sich auch vereinzelte Schauer oder Gewitter bilden. Die Höchstwerte liegen zwischen 26 und 31 Grad. Morgen am Donnerstag wird es meist locker bewölkt und erst gegen Abend sind einzelne Schauer oder Hitzegewitter möglich. Das bei Werten zwischen 27 und 33 Grad. Und hier ist der RTL-Verkehrsreport. Vorsicht auf der L201. Auf der Strecke zwischen Salweiler und Walsheim in beiden Richtungen freilaufende Tiere. A6 Kaiserslautern Richtung Saarbrücken an der Raststätte Goldene Brem Nord sind die Parkplätze ausgelastet. A60 Lüttich Richtung Wittlich. Die Strecke zwischen Prüm und Wachsweiler ist wegen eines Unfalls komplett gesperrt. Die letzte Abfahrmöglichkeit ist Prüm. Und alle Infos gibt es aktuell auch auf rtlradio.de. Gute und auch sichere Fahrt durch den Mittwochmorgen.
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0: Hier ist der RTL-Verkehrsreport. Guten Morgen. Vorsicht auf der A6er Brücken Richtung Kaiserslautern. In Höhe von Rohrbach steht ein defektes Fahrzeug und hier sind auch Personen auf der Fahrbahn. A6 Kaiserslautern Richtung Saarbrücken, anderer Stätte Goldene Brem Nord sind die Parkplätze ausgelastet. Dann geht's auf die A60 Lüttich Richtung Wittlich. Die Strecke zwischen Prüm und Wachsweiler ist wegen eines Unfalls komplett gesperrt. Die letzte Abfahrmöglichkeit ist in Prüm. Gute und auch sichere Fahrt.
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1: Ich bin Benjamin Herrmann. Guten Morgen. Heute steht die traditionelle Sommerpressekonferenz für den Kanzler an. Friedrich Merz stellt sich in Berlin dabei den Fragen der Journalisten. Sojita Sowali hat die Einzelheiten.
2: Vor einem Jahr ging die Koalition noch ziemlich zerstritten in die Sommerpause. Grund war damals der Streit um die Verfassungsrichterwahl. Diesmal will Merz zeigen, Schwarz-Rot hat sich zusammengerauft und bringt Reformen auf den Weg. Doch die Journalisten dürften auch da nachhaken, wo es für den Kanzler unbequem wird. Etwa bei den anstehenden Landtagswahlen oder den Kriegen in der Ukraine und im Iran. Auch dass Merz immer unbeliebter wird, könnte Thema werden. 85% der Menschen sind laut einer aktuellen Umfrage von RTL und NTV mit ihm unzufrieden.
1: 44 Millionen Euro für ein Millionen Jahre altes Skelett. Dieser Rekordpreis für T-Rex-Knochen wurde bei einer Auktion in New York erreicht. Wer den Zuschlag bekommen hat, ist nicht bekannt, ebenso wenig, wo das Skelett landet und was damit passiert. Forscher sehen solche Auktionen deshalb kritisch, denn wissenschaftlich wertvolle Fossilien gehen oft in Privatbesitz statt in Museen. Ihnen bleiben dann meist nur noch Nachmachungen aus dem 3D-Drucker.
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1: Nächstes Deutschland aus bei der WM. Bundesliga-Schiri Felix Zweier ist abgereist. Beim Finalwochenende wird er nicht mehr gebraucht und wurde deshalb nach Hause geschickt. Insgesamt durfte der Berliner 2 Gruppenspiele pfeifen. Letzte Hoffnung auf einen Deutschen im Finale ist zum einen Schiri-Kollege Bastian Dankert. Er könnte noch als Videoschiedsrichter mitmachen. Und England-Trainer Thomas Tuchel, der heute im Halbfinale gegen Argentinien ran muss. Ab 21 Uhr zu sehen in der ARD.
3: Für Luxemburg, Trier, die Eifel und das Saarland. Schönen guten Morgen. Sonne und Wolken wechseln sich heute ab. Dabei können sich auch vereinzelte Schauer oder Gewitter bilden. Die Höchstwerte liegen zwischen 26 und 31 Grad. Morgen am Donnerstag wird es meist locker bewölkt und erst gegen Abend sind einzelne Schauer oder Hitzegewitter möglich. Das bei Werten zwischen 27 und 33 Grad. Hier ist der RTL-Verkehrsreport. Vorsicht A6, Saarbrücken Richtung Kaiserslautern. In Höhe Rohrbach steht ein defektes Fahrzeug und es sind Personen auf der Fahrbahn. Vorsicht auch auf der A620 Saarlouis Richtung Saarbrücken. Zwischen Saarbrücken-Klarental und Saarbrücken-Gersweiler steht ein defektes Auto auf dem Standstreifen. A60 Lüttich Richtung Wittlich. Die Strecke zwischen Prüm und Wachsweiler ist wegen eines Unfalls gesperrt. Die letzte Abfahrtmöglichkeit ist bei Prüm. Und A620 Saarlouis Richtung Saarbrücken zwischen Völklingen und Saarbrücken-Gersweiler 4 Kilometer Stau an einer Baustelle. Gute und auch sichere Fahrt.
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0: Hier ist der RTL-Verkehrsreport. Vorsicht auf der A6er Brücken Richtung Kaiserslautern. In Höhe der Talbrücke Bischmisheim steht ein defektes Auto auf der rechten Spur und im Standstreifen. Vorsicht A620 Saarlouis Richtung Saarbrücken zwischen Saarbrücken-Klarental und Saarbrücken-Gersweiler. Hier steht ein defektes Auto auf dem Standstreifen. A3 Luxemburg Richtung Frankreich in der Überleitung zur A1 Richtung Trier. Behinderungen an einer Baustelle. Und A620 zwischen Völklingen und Saarbrücken-Gersweiler 4 Kilometer Stau.
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1: Ich bin Benjamin Herrmann. Guten Morgen. Vorletzter Termin vorm Urlaub. Bundeskanzler Friedrich Merz hält heute seine Sommerpressekonferenz ab. Dabei stellt sich der Kanzler traditionell den Fragen der Hauptstadtjournalisten. Thematisch wird es viel um das jüngste Reformpaket der Bundesregierung gehen, die Landtagswahlen im September, sowie die Kriege in der Ukraine und zwischen den USA und dem Iran. Morgen hat Merz dann nochmal einen Termin im Schloss Benzberg bei Köln. Danach geht es erstmal in den Urlaub. Die hohen Temperaturen treiben die Nachfrage nach Klimaanlagen nach oben. Laut einer YouGov-Umfrage planen 20% sich ein Gerät anzuschaffen. Vor einem Jahr lag der Anteil noch bei 10%. Klimaanlagen und auch Ventilatoren sind allerdings in vielen Geschäften zurzeit ausverkauft. Fiona Reinhardt.
2: Die Hitzewelle habe die Nachfrage nach Klimaanlagen explodieren lassen, heißt es vom Einzelhandel. Laut der YouGov-Umfrage haben fast 20% bereits eine Klimaanlage zu Hause. Doppelt so viele wollen nachziehen. Hier ist aber Geduld gefragt. In vielen Geschäften wird der Nachschub knapp. Und die Fachbetriebe, die Klimaanlagen einbauen, sind im Dauereinsatz mit Wartungen und Reparaturen. Wer eine neue Anlage installieren lassen will, muss im Schnitt gut 3 Monate warten.
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1: Der Weg für Jürgen Klopp ist frei. Der DFB und Red Bull haben eine Lösung für seine Vertragssituation gefunden. Sein noch laufender Vertrag beim Energy Drink Konzern läuft bis 2029. Der DFB wird ihn da rauskaufen. Rund um das WM-Finale am Sonntag soll es zu einem Treffen zwischen den Red Bull-Bossen und Klopp kommen. Nächste Woche könnte dann schon alles feststehen.
3: Für Luxemburg, Trier, die Eifel und das Saarland. Schönen guten Morgen. Sonne und Wolken wechseln sich heute ab. Dabei können sich auch vereinzelte Schauer oder Gewitter bilden. Die Höchstwerte liegen zwischen 26 und 31 Grad. Morgen am Donnerstag wird es meist locker bewölkt und erst gegen Abend sind einzelne Schauer oder Hitzegewitter möglich. Das bei Werten zwischen 27 und 33 Grad. Und hier ist der RTL-Verkehrsreport. Vorsicht A13, Schengen Richtung Pittorsch. Zwischen Keil und Schifflau steht ein defektes Auto auf dem Standstreifen. Vorsicht A13, Schengen Richtung Pittorsch. In Höhe von Mondorf steht ein defektes Auto ebenfalls auf dem Standstreifen. Auf der A3 Luxemburg Richtung Frankreich, in der Überleitung zur A1 Richtung Trier, Behinderungen an einer Baustelle. Dann geht es auf die A620, Saarlouis Richtung Saarbrücken. Zwischen Völklingen und Saarbrücken-Gersweiler 3 Kilometer Stau an einer Baustelle. Und alle Infos gibt's auch auf rtlradio.de. Gute und sichere Fahrt.
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0: der RTL-Verkehrsreport. Vorsicht A13, Schengen Richtung Petonsch. Zwischen Keil und Schifflau steht ein defektes Auto auf dem Standstreifen. Auf der A3 Luxemburg Richtung Frankreich in der Überleitung zur A1 Richtung Trier Behinderungen an einer Baustelle. A6 Mannheim Richtung Saarbrücken an der Raststätte Goldene Brem Nord sind die Parkplätze ausgelastet. A620 Saarlouis Richtung Saarbrücken zwischen Völklingen und Saarbrücken-Gersweiler 2 Kilometer Stau an einer Baustelle.
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0: Ich bin Benjamin Herrmann. Guten Morgen. Vorletzter Termin vorm Urlaub. Bundeskanzler Friedrich Merz hält heute seine Sommerpressekonferenz ab. Dabei stellt sich der Kanzler traditionell den Fragen der Hauptstadtjournalisten. Thematisch wird es viel um das jüngste Reformpaket der Bundesregierung gehen, die Landtagswahlen im September, sowie die Kriege in der Ukraine und zwischen den USA und dem Iran. Morgen hat Merz dann nochmal einen Termin im Schloss Benzberg bei Köln. Danach geht es erstmal in den Urlaub. Die hohen Temperaturen treiben die Nachfrage nach Klimaanlagen nach oben. Laut einer YouGov-Umfrage planen 20% sich ein Gerät anzuschaffen. Vor einem Jahr lag der Anteil noch bei 10%. Klimaanlagen und auch Ventilatoren sind allerdings in vielen Geschäften zurzeit ausverkauft. Fiona Reinhardt.
1: Die Hitzewelle habe die Nachfrage nach Klimaanlagen explodieren lassen, heißt es vom Einzelhandel. Laut der YouGov-Umfrage haben fast 20% bereits eine Klimaanlage zu Hause. Doppelt so viele wollen nachziehen. Hier ist aber Geduld gefragt. In vielen Geschäften wird der Nachschub knapp. Und die Fachbetriebe, die Klimaanlagen einbauen, sind im Dauereinsatz mit Wartungen und Reparaturen. Wer eine neue Anlage installieren lassen will, muss im Schnitt gut 3 Monate warten.
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0: Der Weg für Jürgen Klopp ist frei. Der DFB und Red Bull haben eine Lösung für seine Vertragssituation gefunden. Sein noch laufender Vertrag beim Energy-Drink-Konzern läuft bis 2029. Der DFB wird ihn da rauskaufen. Rund um das WM-Finale am Sonntag soll es zu einem Treffen zwischen den Red Bull-Bossen und Klopp kommen. Nächste Woche könnte dann schon alles feststehen.
3: Für Luxemburg und die gesamte Großregion. Sonne und Wolken wechseln sich ab. Dabei können sich auch einzelne Schauer oder Gewitter bilden. Die Höchstwerte liegen zwischen 26 und 31 Grad. Morgen am Donnerstag wird es meist locker bewölkt und erst gegen Abend sind einzelne Schauer oder auch Hitzegewitter möglich. Die Höchstwerte liegen morgen zwischen 27 und 33 Grad. Hier ist der RTL-Verkehrsreport. Vorsicht A13, Schengen Richtung Pittausch. In Höhe von Mondorf steht ein defektes Auto auf dem Standstreifen. Vorsicht A620, Saarbrücken Richtung Saarlouis. In der Einfahrt von Ensdorf steht ein defektes Auto auf dem Beschleunigungsstreifen. Auf der A6 Kaiserslautern Richtung Saarbrücken an der Raststätte Goldene Brem Nord sind die Parkplätze ausgelastet. Und A620 Saarlouis Richtung Saarbrücken zwischen Völklingen und Saarbrücken-Gersweiler 2 Kilometer Stau an einer Baustelle. Alle Infos gibt es aktuell auch auf rtlradio.de. Gute Fahrt.
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0: ist der RTL-Verkehrsreport. Vorsicht A602 Trier Richtung Longisch. Zwischen Kenn und Reck-Moseltal steht ein defektes Fahrzeug auf der rechten Spur. Vorsicht A620 Saarbrücken Richtung Saarlouis. In der Einfahrt von Ennsdorf steht ein defektes Auto auf dem Beschleunigungsstreifen. Auf der A620 Saarlouis Richtung Saarbrücken zwischen Völklingen und Saarbrücken-Gersweiler derzeit noch 2 Kilometer Stau an einer Baustelle. Gute und auch sichere Fahrt euch denn vormittag. Und hier sind die Veranstaltungstipps für Luxemburg, Trier, die Eifel und das Saarland. Fun Lovin' Criminals sind eine gefeierte Band, die 1993 in New York City gegründet wurde. Die Band begeistert mit ihrem einzigartigen Stil bis heute Fans auf der ganzen Welt und genießt den Ruf, ein absolutes Muss als Live-Act zu sein. Fun Love and Criminals kommen am 22. September ins Kulturzentrum Ob der Schmelz nach Düdelange. Los geht es um 20 Uhr und Karten bekommst du ab 45 Euro. Diesen Sommer gibt es im Saarland ordentlich was auf die Ohren. Ronan Keating kommt mit seiner Band für ein großes Open-Air-Konzert zum Lokschuppen nach Dillingen an der Saar. If tomorrow never comes, wish you know how much I. Außerdem wird Ronan Keating von einem Orchester der Neuen Philharmonie Frankfurt begleitet. Er kommt am 26. Juli Open Air in den Lokschuppen nach Dillingen. Los geht's um 18 Uhr und Karten bekommst du ab 80 Euro. Seit fast 30 Jahren zollt die Band Parasite ihren Vorbildern Tribut und bringt die Energie und Attitüde von Kiss auf die Bühne. Von großen Metropolen bis hin zu entlegenen Städten in Brasilien sowie in verschiedenen Ländern Lateinamerikas und Europas. Das hier ist das Original. Parasite ist ihren Idolen in jedem Detail treu. Von den Kostümen und Plateaustiefeln über das ikonische Make-up und die Instrumente bis hin zur Bühnenperformance. Parasite Kiss am 24. September in der Stadthalle von Bitburg. Los geht es um 20 Uhr und Karten bekommst du ab 24 Euro. Und wenn du auch noch einen Veranstaltungstipp für Luxemburg, Trier, die Eifel oder das Saarland hast, schick eine Mail über rtlradio.de.
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0: Ich bin Benjamin Herrmann. Guten Tag. Die hohen Temperaturen treiben die Nachfrage nach Klimaanlagen nach oben. Laut einer YouGov-Umfrage planen 20% sich ein Gerät anzuschaffen. Vor einem Jahr lag der Anteil noch bei 10%. Klimaanlagen und auch Ventilatoren sind allerdings in vielen Geschäften zurzeit ausverkauft. Fiona Reinhardt.
1: Die Hitzewelle habe die Nachfrage nach Klimaanlagen explodieren lassen, heißt es vom Einzelhandel. Laut der YouGov-Umfrage haben fast 20% bereits eine Klimaanlage zu Hause. Doppelt so viele wollen nachziehen. Hier ist aber Geduld gefragt. In vielen Geschäften wird der Nachschub knapp. Und die Fachbetriebe, die Klimaanlagen einbauen, sind im Dauereinsatz mit Wartungen und Reparaturen. Wer eine neue Anlage installieren lassen will, muss im Schnitt gut 3 Monate warten.
0: 44 Millionen Euro für ein 1 Million Jahre altes Skelett. Dieser Rekordpreis für T-Rex-Knochen wurde bei einer Auktion in New York erreicht. Wer den Zuschlag bekommen hat, ist nicht bekannt, ebenso wenig, wo das Skelett landet und was damit passiert. Forscher sehen solche Auktionen deshalb kritisch, denn wissenschaftlich wertvolle Fossilien gehen oft in Privatbesitz statt in Museen. Ihnen bleiben dann meist nur noch Nachmachungen aus dem 3D-Drucker.
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0: Die Halbzeitpause des FIFA-WM-Finals wird wohl doch länger dauern. Statt der üblichen 15 Minuten ist laut Medienberichten jetzt eine Unterbrechung von 20 bis 30 Minuten geplant. Für die Show sind unter anderem Justin Bieber, Shakira, Madonna, BTS, Burna Boy und Coldplay angekündigt. Offiziell bestätigt hat die FIFA die längere Halbzeitpause bislang aber noch nicht.
3: Für Luxemburg und die gesamte Großregion. Sonne und Wolken wechseln sich ab. Dabei können sich auch einzelne Schauer oder Gewitter bilden. Die Höchstwerte liegen zwischen 26 und 31 Grad. Morgen am Donnerstag wird es meist locker bewölkt und erst gegen Abend sind einzelne Schauer oder auch Hitzegewitter möglich. Die Höchstwerte liegen morgen zwischen 27 und 33 Grad. Und hier ist der RTL-Verkehrsreport. Vorsicht A13, Schengen Richtung Petausch. In Höhe von Mondorf steht ein defektes Auto auf dem Steinstreifen. Vorsicht A602, Trier Richtung Longisch. Zwischen Kenn und Dreieck-Moseltal steht ein defektes Fahrzeug auf der rechten Spur. A3, Luxemburg Richtung Frankreich. In Überleitung zu A1 Richtung Trier, Behinderungen an einer Baustelle. A6, Mannheim Richtung Kaiserbrücken. An der Raststätte Goldene Brem Nord sind die Parkplätze ausgelastet. Auf der A620 Saarbrücken Richtung Saarlouis zwischen Saarbrücken-Bismarck-Brücke und Wilhelm-Heinrich-Brücke ist eine Fahrbahn gesperrt.
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0: Für Luxemburg und die gesamte Großregion, guten Tag. Ab dem neuen Schuljahr können Eltern in Luxemburg erstmals wählen, ob ihre Kinder in der Grundschule auf Deutsch oder Französisch lesen und schreiben lernen. Das Alphabetisierungsprojekt Alpha wird nach einer Pilotphase landesweit eingeführt. Nach Angaben des Bildungsministeriums wurde für etwa die Hälfte der rund 6.000 Kinder Französisch empfohlen. Trotz einer aktuellen Studie, die bislang keine deutlichen Leistungsunterschiede zwischen beiden Modellen zeigt, hält Bildungsminister Claude Maysch an der Einführung fest, wie Licenciennes Online schreibt. Ziel sei es, die Bildungschancen für alle Kinder zu verbessern. Die Bundesmittel aus dem Infrastrukturfonds sollen im Saarland ausschließlich für zusätzliche Investitionen genutzt werden. Das hat Finanzminister Jakob von Weizsäcker betont. Das Geld werde nicht mit dem Landeshaushalt verrechnet, sondern fließe unter anderem in Straßenbrücken und öffentliche Gebäude. Rund 60% der Mittel gehen an die Kommunen, wie der SR berichtet. An der Förderung des neuen CISPA-Gebäudes in St. Ingbert hält das Land trotz der aktuellen Spionagevorwürfe gegen Mitarbeitende fest. Die Vorwürfe müssten aufgeklärt werden, eine Vorverurteilung dürfe es aber nicht geben, so von Weizsäcker. Das saarländische Finanzministerium warnt vor gefälschten E-Mails im Namen der Finanzverwaltung. Darin werden Unternehmen zu einem angeblichen Prüfungstermin eingeladen. Die Mails stammen laut Ministerium nicht von der Finanzverwaltung. Die Absenderadresse wurde manipuliert. Ein Zugriff auf interne IT-Systeme habe es aber nicht gegeben. Empfänger sollten keine Anhänge oder Links öffnen oder persönliche Daten preisgeben. In der Südeifel gibt es erneut den Verdacht auf einen Wolfsriss. Wie das Koordinationszentrum für Luchs und Wolf mitteilt, wurde Anfang Juli in Coxhausen ein totes Schaf gefunden. Ob tatsächlich ein Wolf oder ein anderer großer Beutegreifer dafür verantwortlich ist, wird derzeit per DNA-Analyse untersucht. 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
1: Hier ist der RTL-Verkehrsreport. Vorsicht auf der A13, Schengen Richtung Pietorsch. In Höhe von Mondorf steht ein defektes Auto auf dem Standstreifen. Vorsicht auch auf der A602, Trier Richtung Longisch. Zwischen Kenn und Rijk-Moseltal steht ein defektes Fahrzeug auf der rechten Spur. A3 Luxemburg Richtung Frankreich. In der Überleitung zur A1 Richtung Trier Behinderungen an einer Baustelle. Und es geht auf die A6 Kaiserslautern Richtung Saarbrücken. An der Raststätte Goldene Brem Nord sind die Parkplätze ausgelastet.
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1: Ich bin Benjamin Herrmann. Guten Tag. Heute steht die traditionelle Sommerpressekonferenz für den Kanzler an. Friedrich Merz stellt sich in Berlin dabei den Fragen der Journalisten. Sojita Sowali hat die Einzelheiten.
2: Vor einem Jahr ging die Koalition noch ziemlich zerstritten in die Sommerpause. Grund war damals der Streit um die Verfassungsrichterwahl. Diesmal will Merz zeigen, Schwarz-Rot hat sich zusammengerauft und bringt Reformen auf den Weg. Doch die Journalisten dürften auch da nachhaken, wo es für den Kanzler unbequem wird. Etwa bei den anstehenden Landtagswahlen oder den Kriegen in der Ukraine und dem Iran. Auch dass Merz immer unbeliebter wird, könnte Thema werden. 85% der Menschen sind laut einer aktuellen Umfrage von RTL und NTV mit ihm unzufrieden.
1: 44 Millionen Euro für ein Millionen Jahre altes Skelett. Dieser Rekordpreis für T-Rex-Knochen wurde bei einer Auktion in New York erreicht. Wer den Zuschlag bekommen hat, ist nicht bekannt, ebenso wenig, wo das Skelett landet und was damit passiert. Forscher sehen solche Auktionen deshalb kritisch, denn wissenschaftlich wertvolle Fossilien gehen oft in Privatbesitz statt in Museen. Ihnen bleiben dann meist nur noch Nachmachungen aus dem 3D-Drucker.
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1: Die Halbzeitpause des FIFA-WM-Finals wird wohl doch länger dauern. Statt der üblichen 15 Minuten ist laut Medienberichten jetzt eine Unterbrechung von 20 bis 30 Minuten geplant. Für die Show sind unter anderem Justin Bieber, Shakira, Madonna, BTS, Burna Boy und Coldplay angekündigt. Offiziell bestätigt hat die FIFA die längere Halbzeitpause bislang aber noch nicht.
3: Für Luxemburg und die gesamte Großregion. Heute wechseln sich Sonne und Wolken ab. Im Laufe des Nachmittags oder abends können sich einzelne Schauer entwickeln. Meist bleibt es aber trocken. Die Höchstwerte bewegen sich zwischen 26 Grad in der Eifel und im Ösling und bis zu 31 Grad sind an Saar und Mosel drin. Morgen beginnt der Tag dann locker bewölkt und sonnig. Gegen Abend sind einzelne Hitzegewitter nicht ausgeschlossen. Das bei maximalen Temperaturen zwischen 28 und 32 Grad. Und hier der RTL-Verkehrsreport. Vorsicht auf der A8. Saarlouis Richtung Luxemburg. Hier ist zwischen dem Tunnel Pellinger Berg und Perlborg gesperrt wegen des brennenden LKWs. Ab dem Tunnel Pellinger Berg 8 Kilometer Stau. Auf der A602 Trier Richtung Longich zwischen Kenn und Dreieck-Moseltal stehen defektes Fahrzeug. Hier ist die rechte Spur blockiert. Allen unterwegs, ganz egal wo es hingeht, gute und auch sichere Fahrt.
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0: hier der RTL-Verkehrsreport. Auf der 1er Lui Richtung Luxemburg zwischen dem Tunnel Pellinger Berg und Perlbrock ist eine Spur wegen Bergungsarbeiten eines PKWs gesperrt. Auf der A602 Trier Richtung Longich zwischen Kennen und Dreieck Moseltal, hier steht ein defektes Fahrzeug, hier ist die rechte Spur blockiert. Auf der A60 Wittlich Richtung Lüttich zwischen Baden und Bitburg liegt ein Dachgepäckträger auf der Fahrbahn. Gute Fahrt!
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1: Ich bin Benjamin Herrmann. Guten Tag. Heute steht die traditionelle Sommerpressekonferenz für den Kanzler an. Friedrich Merz stellt sich in Berlin dabei den Fragen der Journalisten. Zoita Sowani hat die Einzelheiten.
2: Vor einem Jahr ging die Koalition noch ziemlich zerstritten in die Sommerpause. Grund war damals der Streit um die Verfassungsrichterwahl. Diesmal will Merz zeigen, Schwarz-Rot hat sich zusammengerauft und bringt Reformen auf den Weg. Doch die Journalisten dürften auch da nachhaken, wo es für den Kanzler unbequem wird. Etwa bei den anstehenden Landtagswahlen oder den Kriegen in der Ukraine und dem Iran. Auch dass Merz immer unbeliebter wird, könnte Thema werden. 85% der Menschen sind laut einer aktuellen Umfrage von RTL und NTV mit ihm unzufrieden.
1: 44 Millionen Euro für ein Millionen Jahre altes Skelett. Dieser Rekordpreis für T-Rex-Knochen wurde bei einer Auktion in New York erreicht. Wer den Zuschlag bekommen hat, ist nicht bekannt. Ebenso wenig, wo das Skelett landet und was damit passiert. Forscher sehen solche Auktionen deshalb kritisch, denn wissenschaftlich wertvolle Fossilien gehen oft in Privatbesitz statt in Museen. Ihnen bleiben dann meist nur noch Nachmachungen aus dem 3D-Drucker.
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1: Die Halbzeitpause des FIFA-WM-Finals wird wohl doch länger dauern. Statt der üblichen 15 Minuten ist laut Medienberichten jetzt eine Unterbrechung von 20 bis 30 Minuten geplant. Für die Show sind unter anderem Justin Bieber, Shakira, Madonna, BTS, Burna Boy und Coldplay angekündigt. Offiziell bestätigt hat die FIFA die längere Halbzeitpause bislang aber noch nicht.
3: Für Luxemburg und die gesamte Großregion. Heute wechseln sich Sonne und Wolken ab. Im Laufe des Nachmittags oder abends können sich einzelne Schauer entwickeln. Meist bleibt es aber trocken. Die Höchstwerte bewegen sich zwischen 26 Grad in der Eifel und im Ösling und bis zu 31 Grad sind an Saar und Mosel drin. Morgen beginnt der Tag dann locker bewölkt und sonnig. Gegen Abend sind einzelne Hitzegewitter nicht ausgeschlossen. Das bei maximalen Temperaturen zwischen 28 und 32 Grad. Und hier der RTL-Verkehrsreport auf der A6 Luxemburg Richtung Arlon. In Höhe der Ausfahrt Bertrand stehen defektes Auto. Auf der A8 Saarlouis Richtung Luxemburg. Hier ist eine Spur zwischen dem Tunnel Pellingerberg und Perlborg wegen Bergungsarbeiten gesperrt. Auf der A602 kommt es zu Behinderungen Trier Richtung Longich zwischen Kenn und Dreieck-Moseltal wegen eines defekten Fahrzeugs. Allen unterwegs, egal wo es hingeht, gute und auch sichere Fahrt.
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0: hier der RTL-Verkehrsreport. Vorsicht auf der A6 Luxemburg Richtung Allon in Höhe der Ausfahrt Bertrand, stehen defektes Auto. Auf der A602 Trier Richtung Longich zwischen Kenn und Reitmoseltal. Hier kommt es noch zu Behinderungen durch ein defektes Fahrzeug. Eine Baustelle befindet sich auf der A1 Köln-Koblenz Richtung Trier zwischen Dreieck Vulkaneifel und Hasborn. Hier ist die rechte Fahrbahn wegen Markierungsarbeiten gesperrt. Gute und auch sichere Fahrt.
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0: Ich bin Philipp Ringel, guten Tag. Schneller und einfacher soll vieles werden. Die Bundesregierung hat nämlich weitere Maßnahmen zum Abbau der Bürokratie beschlossen. Insgesamt sollen damit rund 600 Millionen Euro pro Jahr eingespart werden. Thomas Bleskin berichtet.
1: Im Mittelpunkt steht die Digitalisierung im Gesundheitswesen. Künftig sollen etwa elektronische Überweisungen möglich sein und die elektronische Patientenakte deutlich mehr Funktionen bekommen. Auch bei der Arbeitsagentur gilt künftig stärker das Prinzip Digital First. Verbindliche Absprachen per E-Mail und Videotermine mit dem Jobcenter sollen möglich werden. Außerdem fallen einzelne Vorschriften weg, etwa die Umweltplakette für Elektroautos oder die regelmäßige Prüfung elektrischer Geräte wie Kaffeemaschinen, sofern kein besonderes Gefährdungspotenzial besteht.
0: Die Preise an den Tankstellen klettern weiter nach oben. Vor allem bei Diesel ist der Anstieg enorm, sagt der ADAC. Im Schnitt kostete der Liter am Dienstag 2,07 Euro. Das sind fast 12 Cent mehr als noch in der Vorwoche. Bei Benzin hat Super ordentlich zugelegt mit 2,83 Euro, knapp 6 Cent mehr. Wenig überraschend, die neuen Spannungen zwischen den USA und dem Iran treiben den Ölpreis aktuell wieder nach oben. Kein TikTok, Insta und Co. ab 0 Uhr. In Großbritannien plant das jetzt offenbar die Regierung und will eine Social-Media-Sperre für Kinder und Jugendliche ab Mitternacht einführen. Bis 6 Uhr morgens sollen die Plattformen dann nur noch stark eingeschränkt nutzbar sein. Viele Funktionen sollen demnach abgeschaltet werden. Umsetzen sollen das die Unternehmen selbst. Wer sich nicht daran hält, dem drohen dicke Strafen. Vor kurzem wurde ja bereits ein Social-Media-Verbot für alle unter 16 angekündigt. Das soll Anfang nächsten Jahres in Kraft treten.
2: Für Luxemburg und die gesamte Großregion. Heute Nachmittag wechseln sich Sonne und Wolken ab. Gegen Abend können sich einzelne Schauer entwickeln. Meist bleibt es aber trocken und die Höchstwerte bewegen sich zwischen 26 Grad in der Eifel und im Uessling und bis zu 31 Grad an Saar und Mosel. Morgen beginnt der Tag locker bewölkt, sonnig und trocken. Im Laufe des Tages sind einzelne Schauer oder Hitzegewitter nicht ausgeschlossen, das bei maximalen Temperaturen zwischen 28 und 32 Grad. Und hier der RTL-Verkehrsreport. Vorsicht auf der CR 364 in Luxemburg. Hier ist die Strecke zwischen Dillingen und Beaufort wegen eines Brandes gesperrt. Eine Baustelle befindet sich auf der A1 Trier Richtung Köln-Koblenz zwischen Raststätte Eifel-Ost und Mähren. Die rechte Fahrbahn ist wegen Markierungsarbeiten gesperrt. Und auf der A3 Luxemburg Richtung Frankreich in der Überleitung zur A1 Richtung Trier gibt es eine Baustelle. Gute Fahrt.
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0: hier der RTL-Verkehrsreport. Vorsicht auf der A62, Landstuhl Richtung Nonnweiler zwischen Nofelden, Türkismühle und Nonnweiler, Otzenhausen. Hier liegen Metallteile auf der Fahrbahn. Auf der B268 Losheim-Saarbrücken, die Strecke zwischen Hilschbach und Güchenbach, ist wegen eines Feuerwehreinsatzes in beiden Richtungen momentan gesperrt. Wer sich hier auskennt, sollte das Gebiet umfahren. Allen unterwegs, egal wo es hingeht, gut Fahrt.
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0: Ich bin Philipp Ringel. Guten Tag. Schneller und einfacher soll vieles werden. Die Bundesregierung hat nämlich weitere Maßnahmen zum Abbau der Bürokratie beschlossen. Insgesamt sollen damit rund 600 Millionen Euro pro Jahr eingespart werden. Thomas Bleskin berichtet.
1: Im Mittelpunkt steht die Digitalisierung im Gesundheitswesen. Künftig sollen etwa elektronische Überweisungen möglich sein und die elektronische Patientenakte deutlich mehr Funktionen bekommen. Auch bei der Arbeitsagentur gilt künftig stärker das Prinzip Digital First. Verbindliche Absprachen per E-Mail und Videotermine mit dem Jobcenter sollen möglich werden. Außerdem fallen einzelne Vorschriften weg, etwa die Umweltplakette für Elektroautos oder die regelmäßige Prüfung elektrischer Geräte wie Kaffeemaschinen, sofern kein besonderes Gefährdungspotenzial besteht.
0: Die Preise an den Tankstellen klettern weiter nach oben. Vor allem bei Diesel ist der Anstieg enorm, sagt der ADAC. Im Schnitt kostete der Liter am Dienstag 2,07 Euro. Das sind fast 12 Cent mehr als noch in der Vorwoche. Bei Benzin hat super ordentlich zugelegt mit 2,83 Euro, knapp 6 Cent mehr. Wenig überraschend, die neuen Spannungen zwischen den USA und dem Iran treiben den Ölpreis aktuell wieder nach oben. Kein TikTok, Insta und Co. ab 0 Uhr. In Großbritannien plant das jetzt offenbar die Regierung und will eine Social-Media-Sperre für Kinder und Jugendliche ab Mitternacht einführen. Bis 6 Uhr morgens sollen die Plattformen dann nur noch stark eingeschränkt nutzbar sein. Viele Funktionen sollen demnach abgeschaltet werden. Umsetzen sollen das die Unternehmen selbst. Wer sich nicht daran hält, dem drohen dicke Strafen. Vor kurzem wurde ja bereits ein Social-Media-Verbot für alle unter 16 angekündigt. Das soll Anfang nächsten Jahres in Kraft treten.
2: Für Luxemburg und die gesamte Großregion. Heute Nachmittag wechseln sich Sonne und Wolken ab. Gegen Abend können sich einzelne Schauer entwickeln. Meist bleibt es aber trocken und die Höchstwerte bewegen sich zwischen 26 Grad in der Eifel und im Uessling und bis zu 31 Grad an Saar und Mosel. Morgen beginnt der Tag locker bewölkt, sonnig und trocken. Im Laufe des Tages sind einzelne Schauer oder Hitzegewitter nicht ausgeschlossen, das bei maximalen Temperaturen zwischen 28 und 32 Grad. Und hier der RTL-Verkehrsreport. Vorsicht auf der A1 Saarbrücken Richtung Trier zwischen Tholey-Hasborn und Nonnweiler-Primstal. Hier liegen Gegenstände auf der Fahrbahn. Dann geht's auf die A13 Pétange Richtung Schengen in Höhe Frison. Stehen defektes Auto auf der Pannenspur. Und auf der A13 Richtung Schengen in der Auffahrt Eleron stehen defekter LKW. Die B268 zwischen Hilschbach und Güchenbach ist wegen eines Feuerwehreinsatzes in beiden Richtungen gesperrt. Gute Fahrt!
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0: Für Luxemburg und die gesamte Großregion. Im Saarland sind im Juni so viele Elektroautos neu zugelassen worden wie noch nie. Nach Angaben des Kraftfahrtbundesamts war mehr als jedes dritte der rund 3000 neu angemeldeten Fahrzeuge ein E-Auto, mehr als doppelt so viele wie im Juni vergangenen Jahres. Der saarländische Kfz-Verband sieht den Hauptgrund in der staatlichen Förderung und spricht von einem klaren Trend zur E-Mobilität. Wie der SR berichtet, gehen gleichzeitig die Neuzulassungen von Benzinern deutlich zurück. Gut 9 Monate vor der Landtagswahl im Saarland gewinnen vor allem AfD und Linke neue Mitglieder. Die AfD verzeichnet im Vergleich zum Vorjahr ein Plus von rund 25%. Die Linke wächst um 14%. Dagegen verlieren SPD, CDU, Grüne und FDP Mitglieder. Als Hauptgrund nennen die Parteien vor allem die demografische Entwicklung. Die nächste Landtagswahl im Saarland findet am 18. April nächsten Jahres statt. Ab dem neuen Schuljahr können Eltern in Luxemburg erstmals wählen, ob ihre Kinder in der Grundschule auf Deutsch oder Französisch lesen und schreiben lernen. Das Alphabetisierungsprojekt Alpha wird nach einer Pilotphase landesweit eingeführt. Nach Angaben des Bildungsministeriums wurde für etwa die Hälfte der rund 6000 Kinder Französisch empfohlen. Trotz einer aktuellen Studie, die bislang keine deutlichen Leistungsunterschiede zwischen beiden Modellen zeigt, hält Bildungsminister Claude Maisch an der Einführung fest, wie L'Essentiel online schreibt. In der Südeifel gibt es erneut den Verdacht eines Wolfsriss. Wie das Koordinationszentrum für Luchs und Wolf mitteilt, wurde Anfang Juli in Coxhausen ein totes Schaf gefunden. Ob tatsächlich ein Wolf oder ein anderer großer Beutegreifer dafür verantwortlich ist, wird derzeit per DNA-Analyse untersucht. Die Eifel gilt zwar als geeigneter Lebensraum für Wölfe, feste Rudel gibt es auf rheinland-pfälzischer Seite bislang aber nicht. 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
1: Hier der RTL-Verkehrsreport auf der A13, Petonsch Richtung Schengen in Höhe Frisung, stehen defektes Auto, die Pannenspur ist blockiert. Dann geht's auf die A13 Richtung Schengen in der Auffahrt Illerange, stehen defekter LKW, die Straße ist teilweise blockiert. Auf der CR-364, die Strecke zwischen Dillingen in Luxemburg und Beaufort, ist wegen eines Brandes momentan gesperrt. 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
1: Ich bin Philipp Ringe, guten Tag. Teuer tanken. In Deutschland klettern die Spritpreise wieder nach oben. Und vor allem beim Diesel sind die Preise kräftig angestiegen, sagt der ADAC. Thomas Bleskin.
2: Im bundesweiten Tagesdurchschnitt kostete ein Liter Diesel zuletzt rund 2,07 €, fast 12 Cent mehr als vor einer Woche. Auch Super E10 verteuerte sich deutlich und lag im Schnitt bei knapp 2,08 € pro Liter. Damit ist der Preisunterschied zwischen beiden Kraftstoffen fast verschwunden, obwohl Diesel eigentlich niedriger besteuert wird. Als wichtiger Grund für die Preissteigerungen gelten die verschärften Spannungen zwischen den USA und dem Iran, die auch den Ölpreis zuletzt deutlich steigen ließen.
1: Kurzer Schockmoment in Dresden heute Morgen. Vor einem Supermarkt war ein Mann mit einer Waffe unterwegs. Die Polizei rückte an, daraufhin schoss der Mann auf die Beamten. Die feuerten zurück und trafen ihn auch. Der Mann ging zu Boden und wurde festgenommen, kam danach in ein Krankenhaus.
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1: Deutlich länger als geplant soll die Halbzeitshow während des WM-Finales werden. Statt wie gedacht 15 Minuten berichten mehrere Medien jetzt von einer Länge von 20 oder sogar von bis zu 30 Minuten Pause. Denn die Liste an Stars, die während der Pause auftreten werden, wird ja auch immer länger. Unter anderem sind die Pop-Ikonen Shakira und Madonna sowie Mega-Promi Justin Bieber dabei.
3: Für Luxemburg und die gesamte Großregion. Den Nachmittag hindurch wechseln sich Sonne und Wolken ab. Momentan ist es um Saarbrücken im Saarland am Regnen. Auch Gewitter sind da mit dabei. Die Höchstwerte liegen zwischen 26 Grad in der Eifel und im Ösling und bis zu 31 Grad an Saar und Mosel. Morgen beginnt der Tag locker gebürgt und sonnig. Es bleibt trocken im Laufe des Tages. Sind einzelne Schauer oder Hitzegewitter nicht ausgeschlossen bei Temperaturen zwischen 28 und 32 Grad. Hier der RTL-Verkehrsreport. Vorsicht auf der A7 Luxemburg Richtung Ettelbrück. Vor der Ausfahrt Waldhof stehen defektes Auto auf der Pannenspur. Auf der A13 Pittange Richtung Schengen in der Auffahrt Illeron stehen defekter LKW. Die Straße ist teilweise blockiert. Die B268 Richtung Saarbrücken, die Strecke zwischen Hilschbach und Güchenbach, ist wegen des Feuerwehreinsatzes noch gesperrt. Gute Fahrt!
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0: hier der RTL-Verkehrsreport auf der A7 Richtung Ettelbrück. Vor der Ausfahrt Waldhof stehen defektes Auto auf der Pannenspur. Auf der A13 Richtung Schengen in der Auffahrt Illeron stehen defekter LKW. Die Straße ist teilweise blockiert. Auf der B268 die Strecke zwischen Hilschbach und Güschenbach ist wegen eines Feuerwehreinsatzes in beiden Richtungen noch gesperrt. Allen unterwegs, egal wo es hingeht, eine gute und sichere Fahrt.
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1: 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Martinez, you're ready, girl.

0: aktuell. Ich bin Philipp Ringel, guten Tag. Schneller und einfacher soll vieles werden. Die Bundesregierung hat nämlich weitere Maßnahmen zum Abbau der Bürokratie beschlossen. Insgesamt sollen damit rund 600 Millionen Euro pro Jahr eingespart werden. Thomas Bleskin berichtet.
1: Im Mittelpunkt steht die Digitalisierung im Gesundheitswesen. Künftig sollen etwa elektronische Überweisungen möglich sein und die elektronische Patientenakte deutlich mehr Funktionen bekommen. Auch bei der Arbeitsagentur gilt künftig stärker das Prinzip Digital First. Verbindliche Absprachen per E-Mail und Videotermine mit dem Jobcenter sollen möglich werden. Außerdem fallen einzelne Vorschriften weg, etwa die Umweltplakette für Elektroautos oder die regelmäßige Prüfung elektrischer Geräte wie Kaffeemaschinen, sofern kein besonderes Gefährdungspotenzial besteht.
0: Schulterschluss zwischen der EU und der Ukraine. Beide Seiten wollen beim Thema Drohnenproduktion künftig enger zusammenarbeiten. Jetzt wurde dafür ein Abkommen unterzeichnet. Dabei soll Kiew sein Know-how mit einbringen, Europa die Standorte für die Produktion, sagt EU-Kommissionschefin von der Leyen. Kein TikTok, Insta und Co. ab 0 Uhr. In Großbritannien plant das jetzt offenbar die Regierung und will eine Social-Media-Sperre für Kinder und Jugendliche ab Mitternacht einführen. Bis 6 Uhr morgens sollen die Plattformen dann nur noch stark eingeschränkt nutzbar sein. Viele Funktionen sollen demnach abgeschaltet werden. Umsetzen sollen das die Unternehmen selbst. Wer sich nicht daran hält, dem drohen dicke Strafen. Vor kurzem wurde ja bereits ein Social-Media-Verbot für alle unter 16 angekündigt. Das soll Anfang nächsten Jahres in Kraft treten.
2: Für Luxemburg und die gesamte Großregion. In den Feierabend geht's meist sonnig und trocken. Stellenweise sind aber auch Schauer, auch einzelne Hitzegewitter unterwegs, bei aktuell um die 28 Grad. In der Nacht ist es meist locker bewölkt, oft auch klar. Dazu bleibt es abgesehen von einzelnen Schauern trocken. Die Temperaturen gehen rund auf 19 bis 14 Grad. Und hier der RTL-Verkehrsreport. Auf der A13 Richtung Schengen in Höhe Friesungen stehen defektes Auto auf der Pannenspur. Dann Vorsicht auf der N6. Hier gab es einen Unfall in der Route d'Arlon zwischen Marmor und Kapellen in Höhe der Auffahrt zur A6. Eine Spur ist hier blockiert und es staut sich. Im Saarland auf der D118 zwischen Leidig und Schreckling liegen Gegenstände auf der Fahrbahn. Hier hängen Stromkabel runter. Auf der A3 Luxemburg Richtung Frankreich in der Überleitung zur A1 Richtung Trier befindet sich eine Baustelle. Allen unterwegs gute Fahrt.
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0: Und hier der RTL-Verkehrsreport. Vorsicht auf der A620 Saarbrücken Richtung Saarlouis zwischen Völklingen und Völklingen-Werden. Hier kommt es nach einem Unfall zu Behinderungen und Vorsicht, es liegen Gegenstände auf der Fahrbahn. Dann geht's auf die CA 178. Hier gab es einen Unfall in Luxemburg zwischen Limpach und Recanche-sur-Metz. Die Fahrbahn ist komplett blockiert. Wer sich auskennt, sollte das Gebiet umfahren. Allen unterwegs, gute Fahrt!
1: 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Unser Film der Woche heißt Die Odyssee und ist ein US-Action-Fantasy-Film und die mittlerweile fünfte Verfilmung des weltberühmten antiken griechischen Stoffes.
2: Nach Jahren des Krieges konnte sich niemand zwischen meine Männer und ihre Heimat stellen. Nicht einmal ich.
1: Nach dem Ende des Trojanischen Krieges versucht König Odysseus auf direktem Weg in seine Heimat Ithaka zurückzukehren. Durch den Zorn der Götter wird die Heimreise jedoch zu einer 10-jährigen Irrfahrt. Odysseus und seine Crew müssen sich mythischen Monstern wie dem Zyklopen Polyphem, den betörenden Sirenen und mächtigen Zauberinnen stellen, während in der Heimat die Zeit gegen seine wartende Familie läuft. Doch Odysseus unternimmt alles, um wieder zu seiner Frau Penelope und seinem Sohn Telemachos zurückzukehren.
3: Dies ist ein Haus, das auf einen Herrn wartet. Ich will, dass du mich erwählst.
4: Ithakas König wird zurückkehren.
3: Nein, wird er nicht.
1: Das mythologische Action-Epos basiert auf Homers weltberühmter antiker Sage und ist mit einem geschätzten Budget von einer Viertelmilliarde Dollar die bisher teuerste Produktion in der langen Karriere von Regieass Christopher Nolan. Es ist zudem die erste abendfüllende Hollywood-Produktion, die vollständig mit IMAX-Filmkameras gedreht wurde, und das führt zu einem ganz besonders opulenten Filmrausch. Zum Ensemble gehören neben Hauptdarsteller Matt Damon, Tom Holland, Anne Hathaway, Zendaya, Robert Pattinson, Charlize Theron, John Bernthal und viele andere Hollywood-Größen.
5: Mein Vater kehrt zurück.
6: Bringt er Rache?
2: Er bringt alles.
1: 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Ab morgen im Broadway Filmtheater in Trier.
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Hallo liebe Hörerinnen und Hörer von RTL Radio, hier ist Frauke Ludowig und uns gibt es natürlich heute im Fernsehen um 18.30 Uhr zur gewohnten Exklusivzeit. Wir haben wieder tolle Themen, unter anderem einen recht giftigen Hochzeitsgruß, denn Schauspielerin Mimi Fiedler gratuliert ihrem Ex zur erneuten Vermählung, aber die Glückwünsche, naja, die fallen schon so ein bisschen gallig aus. Was dahinter steckt und wen der Ex überhaupt geheiratet hat, das alles erfahrt ihr später bei uns in der Sendung. Ich freue mich sehr auf euch. Und jetzt geht's weiter mit cooler Musik. Ich wünsche euch noch einen ganz schönen Nachmittag und bis später bei Exklusiv.

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2: Ich bin Philipp Ringe, guten Tag. Die Bundesregierung geht jetzt auch erstmal in die Sommerpause. Davor hat Kanzler Merz aber nochmal Bilanz seiner Regierungsarbeit gezogen. Thomas Bleskin berichtet.
3: Merz sagte, die Koalition habe ihren Arbeitsrhythmus gefunden und zuletzt wichtige Vorhaben wie die Reform der gesetzlichen Krankenversicherung auf den Weg gebracht. Für die Landtagswahlen im September zeigte er sich optimistisch und bekräftigte, dass die CDU weder mit der AfD noch mit der Linken zusammenarbeiten werde. Eine Reform der Schuldenbremse hält der Kanzler in dieser Wahlperiode dagegen für kaum noch erreichbar. Die geplanten Kürzungen beim Unterhaltsvorschuss verteidigte er, kündigte aber weitere Beratungen dazu in der Koalition an.
2: Daneben hat die Bundesregierung auch noch weitere Maßnahmen für weniger Bürokratie beschlossen. Pflichttermine im Jobcenter sollen künftig per Videocall möglich werden und die Überweisung beim Arzt komplett digital, also weniger Papierkram. Dadurch sollen pro Jahr rund 600 Millionen Euro eingespart werden. Die Preise an den Tankstellen klettern weiter nach oben. Vor allem bei Diesel ist der Anstieg enorm, sagt der ADAC. Im Schnitt kostete der Liter am Dienstag 2,07 Euro. Das sind fast 12 Cent mehr als noch in der Vorwoche. Bei Benzin hat Super ordentlich zugelegt mit 2,08 Euro. Das sind knapp 6 Cent mehr. Wenig überraschend, die neuen Spannungen zwischen den USA und dem Iran treiben den Ölpreis aktuell wieder nach oben.
4: Für Luxemburg und die gesamte Großregion. Am Abend ist es meist sonnig und trocken. Die Hitzegewitter sind weg, aktuell um die 27 Grad. In der Nacht ist es wechselnd bewölkt, oft auch klar. Die Temperaturen gehen runter auf 19 bis 14 Grad. Und morgen beginnt der Tag locker bewölkt, sonnig und trocken. Im Laufe des Tages werden die Wolken aber dichter und dann sind einzelne Schauer oder Hitzegewitter nicht ausgeschlossen. Das bei maximalen Temperaturen zwischen 28 und 32 Grad. Und hier der RTL-Verkehrsreport. Vorsicht auf der A1 Luxemburg Richtung Trier. Zwischen dem Tunnel Hohwald und der Ausfahrt Sandweiler-Hamm kam es zu einem Unfall. Die Überholspur ist hier blockiert. Auf der A6 Arlon Richtung Luxemburg-Stadt in Höhe des Luxemburger Stadions steht ein defektes Auto auf der Pannenspur. Und auf der N8 zwischen Recken-Mersch und Bruch steht ein defekter Traktor. Eine Spur ist hier blockiert. Allen unterwegs, egal wo es hingeht, eine gute Fahrt.
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0: hier der RTL-Verkehrsreport auf der 1 Luxemburg Richtung Trier. Zwischen dem Tunnel Howald und der Ausfahrt Sandweiler-Hamm kam es zu einem Unfall. Die Überholspur ist hier blockiert. Auf der 6 Allon Richtung Luxemburg-Stadt in Höhe des Luxemburger Stadions steht ein defektes Auto. Auf der A7 Luxemburg Richtung Ettelbrück zwischen Mersch und Merscherberg steht ein defektes Auto. Und auf der A8 Luxemburg Richtung Saarlouis zwischen Merzig und Rehlingen auch hier steht ein defektes Fahrzeug. Gute Fahrt!
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0: Ich bin Philipp Ringe. Guten Abend. Das soll vieles schneller und einfacher machen. Die Bundesregierung hat nämlich weitere Maßnahmen auf den Weg gebracht, um Bürokratie abzubauen. Unter anderem soll die Überweisung beim Arzt komplett digital werden. Damit sollen pro Jahr rund 600 Millionen Euro eingespart werden. Schreckmoment in Dresden. Am Morgen riefen Zeugen die Polizei, weil vor einem Supermarkt im Stadtteil Friedrichstadt ein Mann mit einer Waffe umherlief. Als Beamte eintrafen, schoss der Mann auch direkt auf die Polizisten, wohl mit einer Art Muskete. Die Polizisten feuerten zurück und trafen den Mann. Kurz darauf konnten sie ihn festnehmen. Er kam später in ein Krankenhaus. Bei dem Schützen soll es sich um einen 41-jährigen Türken handeln. Beim Schusswechsel mit der Polizei soll er auch Allah Akbar gerufen haben.
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0: Wer trifft im Finale auf Spanien? Heute Abend gibt's das zweite WM-Halbfinale. In Atlanta trifft England auf Titelverteidiger Argentinien und hofft auf den ersten WM-Sieg seit 1966. Philipp Detlefs berichtet.
2: Die Rivalität beider Nationen ist politisch vom Falklandkrieg geprägt, sportlich vom WM-Viertelfinale 1986 mit der berühmten Hand Gottes. Damals erzielte Diego Maradona für Argentinien ein irreguläres Tor mit der Hand. England-Trainer Thomas Tuchel spricht von einer der größten Rivalitäten im Weltfußball.
3: Für Luxemburg und die gesamte Großregion. Am Abend ist es meist sonnig und trocken. Die Hitzegewitter sind weg, aktuell um die 27 Grad. In der Nacht ist es wechselnd bewölkt, oft auch klar. Die Temperaturen gehen runter auf 19 bis 14 Grad. Und morgen beginnt der Tag locker bewölkt, sonnig und trocken. Im Laufe des Tages werden die Wolken aber dichter und dann sind einzelne Schauer oder Hitzegewitter nicht ausgeschlossen. Das bei maximalen Temperaturen zwischen 28 und 32 Grad. Hier der RTL-Verkehrsreport. Auf der 1 Saarbrücken Richtung Trier zwischen Eppelborn und Tholey stehen defekte LKW, es liegen Reifenteile auf der Fahrbahn. Auf der 1 Luxemburg Richtung Trier zwischen dem Tunnel Hohwald und der Ausfahrt Sandweiler-Hamm kam es zu einem Unfall, die Überholspur ist blockiert. Auf der 8 Luxemburg Richtung Saarlouis zwischen Merzig und Rehlingen stehen defektes Auto. Und auf der A13 Richtung Schengen in der Ausfahrt Düdelange-Bouron stehen defekter LKW.
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4: Ich bin Philipp Ringe und das sind die wichtigsten Meldungen des Tages. Die Bundesregierung geht jetzt auch erstmal in die Sommerpause. Davor hat Kanzler Merz aber nochmal Bilanz seiner Regierungsarbeit gezogen. Thomas Bleskin berichtet.
5: Merz sagte, die Koalition habe ihren Arbeitsrhythmus gefunden und zuletzt wichtige Vorhaben wie die Reform der gesetzlichen Krankenversicherung auf den Weg gebracht. Für die Landtagswahlen im September zeigte er sich optimistisch und bekräftigte, dass die CDU weder mit der AfD noch mit der Linken zusammenarbeiten werde. Eine Reform der Schuldenbremse hält der Kanzler in dieser Wahlperiode dagegen für kaum noch erreichbar. Die geplanten Kürzungen beim Unterhaltsvorschuss verteidigte er, kündigte aber weitere Beratungen dazu in der Koalition an.
4: Daneben hat die Bundesregierung auch noch weitere Maßnahmen für weniger Bürokratie beschlossen. Pflichttermine im Jobcenter sollen künftig per Videocall möglich werden und die Überweisung beim Arzt komplett digital, also weniger Papierkram. Dadurch sollen pro Jahr rund 600 Millionen Euro eingespart werden. Schreckmoment in Dresden. Am Morgen riefen Zeugen die Polizei, weil vor einem Supermarkt im Stadtteil Friedrichstadt ein Mann mit einer Waffe umherlief. Als Beamte eintrafen, schoss der Mann auch direkt auf die Polizisten, wohl mit einer Art Muskete. Die Polizisten feuerten zurück und trafen den Mann. Kurz darauf konnten sie ihn festnehmen. Er kam später in ein Krankenhaus. Bei dem Schützen soll es sich um einen 41-jährigen Türken handeln. Beim Schusswechsel mit der Polizei soll er auch Allah Akbar gerufen haben. Die Preise an den Tankstellen klettern weiter nach oben. Vor allem bei Diesel ist der Anstieg enorm, sagt der ADAC. Im Schnitt kostete der Liter am Dienstag 2,07 Euro. Das sind fast 12 Cent mehr als noch in der Vorwoche. Bei Benzin hat super ordentlich zugelegt mit 2,08 Euro. Das sind knapp 6 Cent mehr. Wenig überraschend, die neuen Spannungen zwischen den USA und dem Iran treiben den Ölpreis aktuell wieder nach oben. Die nächste Hitzewelle kommt und die Nachfrage nach Klimaanlagen boomt gerade. Jeder Fünfte plant aktuell, sich so ein Gerät anzuschaffen, zeigt eine neue YouGov-Umfrage. Fiona Reinhardt.
6: Die Hitzewelle habe die Nachfrage nach Klimaanlagen explodieren lassen, heißt es vom Einzelhandel. Laut der YouGov-Umfrage haben fast 20% bereits eine Klimaanlage zu Hause. Doppelt so viele wollen nachziehen. Hier ist aber Geduld gefragt. In vielen Geschäften wird der Nachschub knapp. Und die Fachbetriebe, die Klimaanlagen einbauen, sind im Dauereinsatz mit Wartungen und Reparaturen. Wer eine neue Anlage installieren lassen will, muss im Schnitt gut 3 Monate warten.
4: Kein TikTok, Insta und Co. ab 0 Uhr. In Großbritannien plant das jetzt offenbar die Regierung und will eine Social-Media-Sperre für Kinder und Jugendliche ab Mitternacht einführen. Bis 6 Uhr morgens sollen die Plattformen dann nur noch stark eingeschränkt nutzbar sein. Viele Funktionen sollen demnach abgeschaltet werden. Umsetzen sollen das die Unternehmen selbst. Wer sich nicht daran hält, dem drohen dicke Strafen. Vor kurzem wurde ja bereits ein Social-Media-Verbot für alle unter 16 angekündigt. Das soll Anfang nächsten Jahres in Kraft treten.
7: Für Luxemburg und die Großregion. Es ist wechselnd bewölkt, oft auch klar. Die Temperaturen gehen runter auf 19 bis 14 Grad. Tagsüber ist es zunächst locker bewölkt, sonnig und trocken. Bis zum Nachmittag werden die Wolken dichter, dann sind einzelne Schauer oder Hitzegewitter nicht ausgeschlossen. Die maximalen Temperaturen liegen an Saar, Mosel und Alzette zwischen 28 und 32 Grad. Und hier noch die Verkehrsinformationen. Auf der A1 Saarbrücken Richtung Trier zwischen der Raststätte Hochwald-Ost und dem Rastplatz Mehringer Höhe befindet sich eine Baustelle. Auf der A1 Luxemburg Richtung Trier, auch hier wird gebaut, die Fahrbahn am Gasfericher Kreuz ist verengt. Auf der A8 Saarlouis Richtung Luxemburg zwischen Perlborg und der Moseltalbrücke ist wegen Bauarbeiten die rechte Spur gesperrt. Und auf der A64 Hermeskeil Richtung Trier zwischen Trier und Trier-Ehrang finden in beiden Richtungen Brückenarbeiten statt. Auch hier ist die rechte Fahrbahn blockiert. Allen unterwegs eine gute Fahrt.
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0: Ich bin Philipp Ringe und das sind die wichtigsten Meldungen des Tages. Die Bundesregierung geht jetzt auch erstmal in die Sommerpause. Davor hat Kanzler Merz aber nochmal Bilanz seiner Regierungsarbeit gezogen. Thomas Bleskin berichtet.
1: Merz sagte, die Koalition habe ihren Arbeitsrhythmus gefunden und zuletzt wichtige Vorhaben wie die Reform der gesetzlichen Krankenversicherung auf den Weg gebracht. Für die Landtagswahlen im September zeigte er sich optimistisch und bekräftigte, dass die CDU weder mit der AfD noch mit der Linken zusammenarbeiten werde. Eine Reform der Schuldenbremse hält der Kanzler in dieser Wahlperiode dagegen für kaum noch erreichbar. Geplanten Kürzungen beim Unterhaltsvorschuss verteidigte er, kündigte aber weitere Beratungen dazu in der Koalition an.
0: Daneben hat die Bundesregierung auch noch weitere Maßnahmen für weniger Bürokratie beschlossen. Pflichttermine im Jobcenter sollen künftig per Videocall möglich werden und die Überweisung beim Arzt komplett digital, also weniger Papierkram. Dadurch sollen pro Jahr rund 600 Millionen Euro eingespart werden. Schreckmoment in Dresden. Am Morgen riefen Zeugen die Polizei, weil vor einem Supermarkt im Stadtteil Friedrichstadt ein Mann mit einer Waffe umherlief. Als Beamte eintrafen, schoss der Mann auch direkt auf die Polizisten, wohl mit einer Art Muskete. Die Polizisten feuerten zurück und trafen den Mann. Kurz darauf konnten sie ihn festnehmen. Er kam später in ein Krankenhaus. Bei dem Schützen soll es sich um einen 41-jährigen Türken handeln. Beim Schusswechsel mit der Polizei soll er auch Allah Akbar gerufen haben. Die Preise an den Tankstellen klettern weiter nach oben. Vor allem bei Diesel ist der Anstieg enorm, sagt der ADAC. Im Schnitt kostete der Liter am Dienstag 2,07 Euro. Das sind fast 12 Cent mehr als noch in der Vorwoche. Bei Benzin hat Super ordentlich zugelegt mit 2,08 Euro. Das sind knapp 6 Cent mehr. Wenig überraschend, die neuen Spannungen zwischen den USA und dem Iran treiben den Ölpreis aktuell wieder nach oben. Die nächste Hitzewelle kommt und die Nachfrage nach Klimaanlagen boomt gerade. Jeder Fünfte plant aktuell, sich so ein Gerät anzuschaffen, zeigt eine neue YouGov-Umfrage. Fiona Reinhardt.
2: Die Hitzewelle habe die Nachfrage nach Klimaanlagen explodieren lassen, heißt es vom Einzelhandel. Laut der YouGov-Umfrage haben fast 20% bereits eine Klimaanlage zu Hause. Doppelt so viele wollen nachziehen. Hier ist aber Geduld gefragt. In vielen Geschäften wird der Nachschub knapp. Und die Fachbetriebe, die Klimaanlagen einbauen, sind im Dauereinsatz mit Wartungen und Reparaturen. Wer eine neue Anlage installieren lassen will, muss im Schnitt gut 3 Monate warten.
0: Kein TikTok, Insta und Co. ab 0 Uhr. In Großbritannien plant das jetzt offenbar die Regierung und will eine Social-Media-Sperre für Kinder und Jugendliche ab Mitternacht einführen. Bis 6 Uhr morgens sollen die Plattformen dann nur noch stark eingeschränkt nutzbar sein. Viele Funktionen sollen demnach abgeschaltet werden. Umsetzen sollen das die Unternehmen selbst. Wer sich nicht daran hält, dem drohen dicke Strafen. Vor kurzem wurde ja bereits ein Social-Media-Verbot für alle unter 16 angekündigt. Das soll Anfang nächsten Jahres in Kraft treten.
3: Für Luxemburg und die Großregion. Es ist wechselnd bewölkt, oft auch klar. Die Temperaturen gehen runter auf 19 bis 14 Grad. Tagsüber ist es zunächst locker bewölkt, sonnig und trocken. Bis zum Nachmittag werden die Wolken dichter, dann sind einzelne Schauer oder Hitzegewitter nicht ausgeschlossen. Die maximalen Temperaturen liegen an Saar, Mosel und Alz zwischen 28 und 32 Grad. Und hier noch die Verkehrsinformationen. Auf der A1 Saarbrücken Richtung Trier zwischen der Raststätte Hochwald-Ost und dem Rastplatz Mehringer Höhe befindet sich eine Baustelle. Auf der A1 Luxemburg Richtung Trier, auch hier wird gebaut, die Fahrbahn am Gasfericher Kreuz ist verengt. Auf der A8 Saarlouis Richtung Luxemburg zwischen Perlborg und der Moseltalbrücke ist wegen Bauarbeiten die rechte Spur gesperrt. Und auf der A64 Hermeskeil Richtung Trier zwischen Trier und Trier-Ehrang finden in beiden Richtungen Brückenarbeiten statt. Auch hier ist die rechte Fahrbahn blockiert. Allen unterwegs eine gute Fahrt.
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0: Tag. Ich bin Philipp Ringe und das sind die wichtigsten Meldungen des Tages. Die Bundesregierung geht jetzt auch erstmal in die Sommerpause. Davor hat Kanzler Merz aber nochmal Bilanz seiner Regierungsarbeit gezogen. Thomas Bleskin berichtet.
1: Merz sagte, die Koalition habe ihren Arbeitsrhythmus gefunden und zuletzt wichtige Vorhaben wie die Reform der gesetzlichen Krankenversicherung auf den Weg gebracht. Für die Landtagswahlen im September zeigte er sich optimistisch und bekräftigte, dass die CDU weder mit der AfD noch mit der Linken zusammenarbeiten werde. Eine Reform der Schuldenbremse hält der Kanzler in dieser Wahlperiode dagegen für kaum noch erreichbar. Die geplanten Kürzungen beim Unterhaltsvorschuss verteidigte er, kündigte aber weitere Beratungen dazu in der Koalition an.
0: Daneben hat die Bundesregierung auch noch weitere Maßnahmen für weniger Bürokratie beschlossen. Pflichttermine im Jobcenter sollen künftig per Videocall möglich werden und die Überweisung beim Arzt komplett digital, also weniger Papierkram. Dadurch sollen pro Jahr rund 600 Millionen Euro eingespart werden. Schreckmoment in Dresden. Am Morgen riefen Zeugen die Polizei, weil vor einem Supermarkt im Stadtteil Friedrichstadt ein Mann mit einer Waffe umherlief. Als Beamte eintrafen, schoss der Mann auch direkt auf die Polizisten, wohl mit einer Art Muskete. Die Polizisten feuerten zurück und trafen den Mann. Kurz darauf konnten sie ihn festnehmen. Er kam später in ein Krankenhaus. Bei dem Schützen soll es sich um einen 41-jährigen Türken handeln. Beim Schusswechsel mit der Polizei soll er auch Allah Akbar gerufen haben. Die Preise an den Tankstellen klettern weiter nach oben. Vor allem bei Diesel ist der Anstieg enorm, sagt der ADAC. Im Schnitt kostete der Liter am Dienstag 2,07 Euro. Das sind fast 12 Cent mehr als noch in der Vorwoche. Bei Benzin hat Super ordentlich zugelegt mit 2,08 Euro. Das sind knapp 6 Cent mehr. Wenig überraschend, die neuen Spannungen zwischen den USA und dem Iran treiben den Ölpreis aktuell wieder nach oben. Die nächste Hitzewelle kommt und die Nachfrage nach Klimaanlagen boomt gerade. Jeder Fünfte plant aktuell, sich so ein Gerät anzuschaffen, zeigt eine neue YouGov-Umfrage. Fiona Reinhardt.
2: Die Hitzewelle habe die Nachfrage nach Klimaanlagen explodieren lassen, heißt es vom Einzelhandel. Laut der YouGov-Umfrage haben fast 20% bereits eine Klimaanlage zu Hause. Doppelt so viele wollen nachziehen. Hier ist aber Geduld gefragt. In vielen Geschäften wird der Nachschub knapp. Und die Fachbetriebe, die Klimaanlagen einbauen, sind im Dauereinsatz mit Wartungen und Reparaturen. Wer eine neue Anlage installieren lassen will, muss im Schnitt gut 3 Monate warten.
0: Kein TikTok, Insta und Co. ab 0 Uhr. In Großbritannien plant das jetzt offenbar die Regierung und will eine Social-Media-Sperre für Kinder und Jugendliche ab Mitternacht einführen. Bis 6 Uhr morgens sollen die Plattformen dann nur noch stark eingeschränkt nutzbar sein. Viele Funktionen sollen demnach abgeschaltet werden. Umsetzen sollen das die Unternehmen selbst. Wer sich nicht daran hält, dem drohen dicke Strafen. Vor kurzem wurde ja bereits ein Social-Media-Verbot für alle unter 16 angekündigt. Das soll Anfang nächsten Jahres in Kraft treten.
3: Für Luxemburg und die Großregion. Es ist wechselnd bewölkt, oft auch klar. Die Temperaturen gehen runter auf 19 bis 14 Grad. Tagsüber ist es zunächst locker bewölkt, sonnig und trocken. Bis zum Nachmittag werden die Wolken dichter, dann sind einzelne Schauer oder Hitzegewitter nicht ausgeschlossen. Die maximalen Temperaturen liegen an Saar, Mosel und Alzette zwischen 28 und 32 Grad. Und hier noch die Verkehrsinformationen. Auf der A1 Saarbrücken Richtung Trier zwischen der Raststätte Hochwald-Ost und dem Rastplatz Mehringer Höhe befindet sich eine Baustelle. Auf der A1 Luxemburg Richtung Trier, auch hier wird gebaut, die Fahrbahn am Gasfericher Kreuz ist verengt. Auf der A8 Saarlouis Richtung Luxemburg zwischen Perlborg und der Moseltalbrücke ist wegen Bauarbeiten die rechte Spur gesperrt. Und auf der A64 Hermeskeil Richtung Trier zwischen Trier und Trier-Ehrang finden in beiden Richtungen Brückenarbeiten statt. Auch hier ist die rechte Fahrbahn blockiert. Allen unterwegs eine gute Fahrt.
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1: Ich bin Philipp Ringe und das sind die wichtigsten Meldungen des Tages. Die Bundesregierung geht jetzt auch erstmal in die Sommerpause. Davor hat Kanzler Merz aber nochmal Bilanz seiner Regierungsarbeit gezogen. Thomas Bleskin berichtet.
2: Merz sagte, die Koalition habe ihren Arbeitsrhythmus gefunden und zuletzt wichtige Vorhaben wie die Reform der gesetzlichen Krankenversicherung auf den Weg gebracht. Für die Landtagswahlen im September zeigte er sich optimistisch und bekräftigte, dass die CDU weder mit der AfD noch mit der Linken zusammenarbeiten werde. Eine Reform der Schuldenbremse hält der Kanzler in dieser Wahlperiode dagegen für kaum noch erreichbar. Die geplanten Kürzungen beim Unterhaltsvorschuss verteidigte er, kündigte aber weitere Beratungen dazu in der Koalition an.
1: Daneben hat die Bundesregierung auch noch weitere Maßnahmen für weniger Bürokratie beschlossen. Pflichttermine im Jobcenter sollen künftig per Videocall möglich werden und die Überweisung beim Arzt komplett digital, also weniger Papierkram. Dadurch sollen pro Jahr rund 600 Millionen Euro eingespart werden. Schreckmoment in Dresden. Am Morgen riefen Zeugen die Polizei, weil vor einem Supermarkt im Stadtteil Friedrichstadt ein Mann mit einer Waffe umherlief. Als Beamte eintrafen, schoss der Mann auch direkt auf die Polizisten, wohl mit einer Art Muskete. Die Polizisten feuerten zurück und trafen den Mann. Kurz darauf konnten sie ihn festnehmen. Er kam später in ein Krankenhaus. Bei dem Schützen soll es sich um einen 41-jährigen Türken handeln. Beim Schusswechsel mit der Polizei soll er auch Allah Akbar gerufen haben. Die Preise an den Tankstellen klettern weiter nach oben. Vor allem bei Diesel ist der Anstieg enorm, sagt der ADAC. Im Schnitt kostete der Liter am Dienstag 2,07 Euro. Das sind fast 12 Cent mehr als noch in der Vorwoche. Bei Benzin hat Super ordentlich zugelegt mit 2,08 Euro. Das sind knapp 6 Cent mehr. Wenig überraschend, die neuen Spannungen zwischen den USA und dem Iran treiben den Ölpreis aktuell wieder nach oben. Die nächste Hitzewelle kommt und die Nachfrage nach Klimaanlagen boomt gerade. Jeder Fünfte plant aktuell, sich so ein Gerät anzuschaffen, zeigt eine neue YouGov-Umfrage. Fiona Reinhardt.
3: Die Hitzewelle habe die Nachfrage nach Klimaanlagen explodieren lassen, heißt es vom Einzelhandel. Laut der YouGov-Umfrage haben fast 20% bereits eine Klimaanlage zu Hause. Doppelt so viele wollen nachziehen. Hier ist aber Geduld gefragt. In vielen Geschäften wird der Nachschub knapp. Und die Fachbetriebe, die Klimaanlagen einbauen, sind im Dauereinsatz mit Wartungen und Reparaturen. Wer eine neue Anlage installieren lassen will, muss im Schnitt gut 3 Monate warten.
1: Kein TikTok, Insta und Co. ab 0 Uhr. In Großbritannien plant das jetzt offenbar die Regierung und will eine Social-Media-Sperre für Kinder und Jugendliche ab Mitternacht einführen. Bis 6 Uhr morgens sollen die Plattformen dann nur noch stark eingeschränkt nutzbar sein. Viele Funktionen sollen demnach abgeschaltet werden. Umsetzen sollen das die Unternehmen selbst. Wer sich nicht daran hält, dem drohen dicke Strafen. Vor kurzem wurde ja bereits ein Social-Media-Verbot für alle unter 16 angekündigt. Das soll Anfang nächsten Jahres in Kraft treten.
4: Für Luxemburg und die Großregion. Es ist wechselnd bewölkt, oft auch klar. Die Temperaturen gehen runter auf 19 bis 14 Grad. Tagsüber ist es zunächst locker bewölkt, sonnig und trocken. Bis zum Nachmittag werden die Wolken dichter, dann sind einzelne Schauer oder Hitzegewitter nicht ausgeschlossen. Die maximalen Temperaturen liegen an Saar, Mosel und Alzette zwischen 28 und 32 Grad. Und hier noch die Verkehrsinformationen. Auf der A1 Saarbrücken Richtung Trier zwischen der Raststätte Hochwald Ost und dem Rastplatz Mehringer Höhe befindet sich eine Baustelle. Auf der A1 Luxemburg Richtung Trier, auch hier wird gebaut, die Fahrbahn am Gasfericher Kreuz ist verengt. Auf der A8 Saarlouis Richtung Luxemburg zwischen Perlborg und der Moseltalbrücke ist wegen Bauarbeiten die rechte Spur gesperrt. Und auf der A64 Hermeskeil Richtung Trier zwischen Trier und Trier-Ehrang finden in beiden Richtungen Brückenarbeiten statt. Auch hier ist die rechte Fahrbahn blockiert. Allen unterwegs eine gute Fahrt.
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0: Ich bin Philipp Ringe und das sind die wichtigsten Meldungen des Tages. Die Bundesregierung geht jetzt auch erstmal in die Sommerpause. Davor hat Kanzler Merz aber nochmal Bilanz seiner Regierungsarbeit gezogen. Thomas Bleskin berichtet.
1: Merz sagte, die Koalition habe ihren Arbeitsrhythmus gefunden und zuletzt wichtige Vorhaben wie die Reform der gesetzlichen Krankenversicherung auf den Weg gebracht. Für die Landtagswahlen im September zeigte er sich optimistisch und bekräftigte, dass die CDU weder mit der AfD noch mit der Linken zusammenarbeiten werde. Eine Reform der Schuldenbremse hält der Kanzler in dieser Wahlperiode dagegen für kaum noch erreichbar. Die geplanten Kürzungen beim Unterhaltsvorschuss verteidigte er, kündigte aber weitere Beratungen dazu in der Koalition an.
0: Daneben hat die Bundesregierung auch noch weitere Maßnahmen für weniger Bürokratie beschlossen. Pflichttermine im Jobcenter sollen künftig per Videocall möglich werden und die Überweisung beim Arzt komplett digital, also weniger Papierkram. Dadurch sollen pro Jahr rund 600 Millionen Euro eingespart werden. Schreckmoment in Dresden. Am Morgen riefen Zeugen die Polizei, weil vor einem Supermarkt im Stadtteil Friedrichstadt ein Mann mit einer Waffe umherlief. Als Beamte eintrafen, schoss der Mann auch direkt auf die Polizisten, wohl mit einer Art Muskete. Die Polizisten feuerten zurück und trafen den Mann. Kurz darauf konnten sie ihn festnehmen. Er kam später in ein Krankenhaus. Bei dem Schützen soll es sich um einen 41-jährigen Türken handeln. Beim Schusswechsel mit der Polizei soll er auch Allah Akbar gerufen haben. Die Preise an den Tankstellen klettern weiter nach oben. Vor allem bei Diesel ist der Anstieg enorm, sagt der ADAC. Im Schnitt kostete der Liter am Dienstag 2,07 Euro. Das sind fast 12 Cent mehr als noch in der Vorwoche. Bei Benzin hat super ordentlich zugelegt mit 2,08 Euro. Das sind knapp 6 Cent mehr. Wenig überraschend, die neuen Spannungen zwischen den USA und dem Iran treiben den Ölpreis aktuell wieder nach oben. Die nächste Hitzewelle kommt und die Nachfrage nach Klimaanlagen boomt gerade. Jeder Fünfte plant aktuell, sich so ein Gerät anzuschaffen, zeigt eine neue YouGov-Umfrage. Fiona Reinhardt.
2: Die Hitzewelle habe die Nachfrage nach Klimaanlagen explodieren lassen, heißt es vom Einzelhandel. Laut der YouGov-Umfrage haben fast 20% bereits eine Klimaanlage zu Hause. Doppelt so viele wollen nachziehen. Hier ist aber Geduld gefragt. In vielen Geschäften wird der Nachschub knapp. Und die Fachbetriebe, die Klimaanlagen einbauen, sind im Dauereinsatz mit Wartungen und Reparaturen. Wer eine neue Anlage installieren lassen will, muss im Schnitt gut 3 Monate warten.
0: Kein TikTok, Insta und Co. ab 0 Uhr. In Großbritannien plant das jetzt offenbar die Regierung und will eine Social-Media-Sperre für Kinder und Jugendliche ab Mitternacht einführen. Bis 6 Uhr morgens sollen die Plattformen dann nur noch stark eingeschränkt nutzbar sein. Viele Funktionen sollen demnach abgeschaltet werden. Umsetzen sollen das die Unternehmen selbst. Wer sich nicht daran hält, dem drohen dicke Strafen. Vor kurzem wurde ja bereits ein Social-Media-Verbot für alle unter 16 angekündigt. Das soll Anfang nächsten Jahres in Kraft treten.
3: Für Luxemburg und die Großregion. Es ist wechselnd bewölkt, oft auch klar. Die Temperaturen gehen rund auf 19 bis 14 Grad. Tagsüber ist es zunächst locker bewölkt, sonnig und trocken. Bis zum Nachmittag werden die Wolken dichter, dann sind einzelne Schauer oder Hitzegewitter nicht ausgeschlossen. Die maximalen Temperaturen liegen an Saar, Mosel und Alzett zwischen 28 und 32 Grad. Und hier noch die Verkehrsinformationen. Auf der A1 Saarbrücken Richtung Trier zwischen der Raststätte Hochwald-Ost und dem Rastplatz Mehringer Höhe befindet sich eine Baustelle. Auf der A1 Luxemburg Richtung Trier, auch hier wird gebaut, die Fahrbahn am Gasfericher Kreuz ist verengt. Auf der A8 Saarlouis Richtung Luxemburg zwischen Perlborg und der Moseltalbrücke ist wegen Bauarbeiten die rechte Spur gesperrt. Und auf der A64 Hermeskeil Richtung Trier zwischen Trier und Trier-Ehrang finden in beiden Richtungen Brückenarbeiten statt. Auch hier ist die rechte Fahrbahn blockiert. Allen unterwegs eine gute Fahrt.
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0: Ich bin Philipp Ringe und das sind die wichtigsten Meldungen des Tages. Die Bundesregierung geht jetzt auch erstmal in die Sommerpause. Davor hat Kanzler Merz aber nochmal Bilanz seiner Regierungsarbeit gezogen. Thomas Bleskin berichtet.
1: Merz sagte, die Koalition habe ihren Arbeitsrhythmus gefunden und zuletzt wichtige Vorhaben wie die Reform der gesetzlichen Krankenversicherung auf den Weg gebracht. Für die Landtagswahlen im September zeigte er sich optimistisch und bekräftigte, dass die CDU weder mit der AfD noch mit der Linken zusammenarbeiten werde. Eine Reform der Schuldenbremse hält der Kanzler in dieser Wahlperiode dagegen für kaum noch erreichbar. Die geplanten Kürzungen beim Unterhaltsvorschuss verteidigte er, kündigte aber weitere Beratungen dazu in der Koalition an.
0: Daneben hat die Bundesregierung auch noch weitere Maßnahmen für weniger Bürokratie beschlossen. Pflichttermine im Jobcenter sollen künftig per Videocall möglich werden und die Überweisung beim Arzt komplett digital, also weniger Papierkram. Dadurch sollen pro Jahr rund 600 Millionen Euro eingespart werden. Schreckmoment in Dresden. Am Morgen riefen Zeugen die Polizei, weil vor einem Supermarkt im Stadtteil Friedrichstadt ein Mann mit einer Waffe umherlief. Als Beamte eintrafen, schoss der Mann auch direkt auf die Polizisten, wohl mit einer Art Muskete. Die Polizisten feuerten zurück und trafen den Mann. Kurz darauf konnten sie ihn festnehmen. Er kam später in ein Krankenhaus. Bei dem Schützen soll es sich um einen 41-jährigen Türken handeln. Beim Schusswechsel mit der Polizei soll er auch Allah Akbar gerufen haben. Die Preise an den Tankstellen klettern weiter nach oben. Vor allem bei Diesel ist der Anstieg enorm, sagt der ADAC. Im Schnitt kostete der Liter am Dienstag 2,07 Euro. Das sind fast 12 Cent mehr als noch in der Vorwoche. Bei Benzin hat super ordentlich zugelegt mit 2,08 Euro. Das sind knapp 6 Cent mehr. Wenig überraschend, die neuen Spannungen zwischen den USA und dem Iran treiben den Ölpreis aktuell wieder nach oben. Die nächste Hitzewelle kommt und die Nachfrage nach Klimaanlagen boomt gerade. Jeder Fünfte plant aktuell, sich so ein Gerät anzuschaffen, zeigt eine neue YouGov-Umfrage. Fiona Reinhardt.
2: Die Hitzewelle habe die Nachfrage nach Klimaanlagen explodieren lassen, heißt es vom Einzelhandel. Laut der YouGov-Umfrage haben fast 20% bereits eine Klimaanlage zu Hause. Doppelt so viele wollen nachziehen. Hier ist aber Geduld gefragt. In vielen Geschäften wird der Nachschub knapp. Und die Fachbetriebe, die Klimaanlagen einbauen, sind im Dauereinsatz mit Wartungen und Reparaturen. Wer eine neue Anlage installieren lassen will, muss im Schnitt gut 3 Monate warten.
0: Kein TikTok, Insta und Co. ab 0 Uhr. In Großbritannien plant das jetzt offenbar die Regierung und will eine Social-Media-Sperre für Kinder und Jugendliche ab Mitternacht einführen. Bis 6 Uhr morgens sollen die Plattformen dann nur noch stark eingeschränkt nutzbar sein. Viele Funktionen sollen demnach abgeschaltet werden. Umsetzen sollen das die Unternehmen selbst. Wer sich nicht daran hält, dem drohen dicke Strafen. Vor kurzem wurde ja bereits ein Social-Media-Verbot für alle unter 16 angekündigt. Das soll Anfang nächsten Jahres in Kraft treten.
3: Für Luxemburg und die Großregion. Es ist wechselnd bewölkt, oft auch klar. Die Temperaturen gehen rund auf 19 bis 14 Grad. Tagsüber ist es zunächst locker bewölkt, sonnig und trocken. Bis zum Nachmittag werden die Wolken dichter, dann sind einzelne Schauer oder Hitzegewitter nicht ausgeschlossen. Die maximalen Temperaturen liegen an Saar, Mosel und Alzette zwischen 28 und 32 Grad. Und hier noch die Verkehrsinformationen. Auf der A1 Saarbrücken Richtung Trier zwischen der Raststätte Hochwald Ost und dem Rastplatz Mehringer Höhe befindet sich eine Baustelle. Auf der A1 Luxemburg Richtung Trier, auch hier wird gebaut, die Fahrbahn am Gasbericher Kreuz ist verengt. Auf der A8 Saarlouis Richtung Luxemburg zwischen Perlborg und der Moseltalbrücke ist wegen Bauarbeiten die rechte Spur gesperrt. Und auf der A64 Hermeskeil Richtung Trier zwischen Trier und Trier-Ehrang finden in beiden Richtungen Brückenarbeiten statt. Auch hier ist die rechte Fahrbahn blockiert. Allen unterwegs eine gute Fahrt.
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1: Ich bin Philipp Ringe und das sind die wichtigsten Meldungen des Tages. Die Bundesregierung geht jetzt auch erstmal in die Sommerpause. Davor hat Kanzler Merz aber nochmal Bilanz seiner Regierungsarbeit gezogen. Thomas Bleskin berichtet.
2: Merz sagte, die Koalition habe ihren Arbeitsrhythmus gefunden und zuletzt wichtige Vorhaben wie die Reform der gesetzlichen Krankenversicherung auf den Weg gebracht. Für die Landtagswahlen im September zeigte er sich optimistisch und bekräftigte, dass die CDU weder mit der AfD noch mit der Linken zusammenarbeiten werde. Eine Reform der Schuldenbremse hält der Kanzler in dieser Wahlperiode dagegen für kaum noch erreichbar. Die geplanten Kürzungen beim Unterhaltsvorschuss verteidigte er, kündigte aber weitere Beratungen dazu in der Koalition an.
1: Daneben hat die Bundesregierung auch noch weitere Maßnahmen für weniger Bürokratie beschlossen. Pflichttermine im Jobcenter sollen künftig per Videocall möglich werden und die Überweisung beim Arzt komplett digital, also weniger Papierkram. Dadurch sollen pro Jahr rund 600 Millionen Euro eingespart werden. Schreckmoment in Dresden. Am Morgen riefen Zeugen die Polizei, weil vor einem Supermarkt im Stadtteil Friedrichstadt ein Mann mit einer Waffe umherlief. Als Beamte eintrafen, schoss der Mann auch direkt auf die Polizisten, wohl mit einer Art Muskete. Die Polizisten feuerten zurück und trafen den Mann. Kurz darauf konnten sie ihn festnehmen. Er kam später in ein Krankenhaus. Bei dem Schützen soll es sich um einen 41-jährigen Türken handeln. Beim Schusswechsel mit der Polizei soll er auch Allah Akbar gerufen haben. Die Preise an den Tankstellen klettern weiter nach oben. Vor allem bei Diesel ist der Anstieg enorm, sagt der ADAC. Im Schnitt kostete der Liter am Dienstag 2,07 Euro. Das sind fast 12 Cent mehr als noch in der Vorwoche. Bei Benzin hat Super ordentlich zugelegt mit 2,08 Euro. Das sind knapp 6 Cent mehr. Wenig überraschend, die neuen Spannungen zwischen den USA und dem Iran treiben den Ölpreis aktuell wieder nach oben. Die nächste Hitzewelle kommt und die Nachfrage nach Klimaanlagen boomt gerade. Jeder Fünfte plant aktuell, sich so ein Gerät anzuschaffen, zeigt eine neue YouGov-Umfrage. Fiona Reinhardt.
3: Die Hitzewelle habe die Nachfrage nach Klimaanlagen explodieren lassen, heißt es vom Einzelhandel. Laut der YouGov-Umfrage haben fast 20% bereits eine Klimaanlage zu Hause. Doppelt so viele wollen nachziehen. Hier ist aber Geduld gefragt. In vielen Geschäften wird der Nachschub knapp. Und die Fachbetriebe, die Klimaanlagen einbauen, sind im Dauereinsatz mit Wartungen und Reparaturen. Wer eine neue Anlage installieren lassen will, muss im Schnitt gut 3 Monate warten.
1: Kein TikTok, Insta und Co. ab 0 Uhr. In Großbritannien plant das jetzt offenbar die Regierung und will eine Social-Media-Sperre für Kinder und Jugendliche ab Mitternacht einführen. Bis 6 Uhr morgens sollen die Plattformen dann nur noch stark eingeschränkt nutzbar sein. Viele Funktionen sollen demnach abgeschaltet werden. Umsetzen sollen das die Unternehmen selbst. Wer sich nicht daran hält, dem drohen dicke Strafen. Vor kurzem wurde ja bereits ein Social-Media-Verbot für alle unter 16 angekündigt. Das soll Anfang nächsten Jahres in Kraft treten.
4: Für Luxemburg und die Großregion. Es ist wechselnd bewölkt, oft auch klar. Die Temperaturen gehen runter auf 19 bis 14 Grad. Tagsüber ist es zunächst locker bewölkt, sonnig und trocken. Bis zum Nachmittag werden die Wolken dichter, dann sind einzelne Schauer oder Hitzegewitter nicht ausgeschlossen. Die maximalen Temperaturen liegen an Saar, Mosel und Alzette zwischen 28 und 32 Grad. Und hier noch die Verkehrsinformationen. Auf der A1 Saarbrücken Richtung Trier zwischen der Raststätte Hochwald-Ost und dem Rastplatz Mehringer Höhe befindet sich eine Baustelle. Auf der A1 Luxemburg Richtung Trier, auch hier wird gebaut, die Fahrbahn am Gasfericher Kreuz ist verengt. Auf der A8 Saarlouis Richtung Luxemburg zwischen Perlborg und der Moseltalbrücke ist wegen Bauarbeiten die rechte Spur gesperrt. Und auf der A64 Hermeskeil Richtung Trier zwischen Trier und Trier-Ehrang finden in beiden Richtungen Brückenarbeiten statt. Auch hier ist die rechte Fahrbahn blockiert. Allen unterwegs eine gute Fahrt.
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